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Andi Raul, für dich ganz allein habe ich jetzt die Nummer da, das Liedl, habe ich für dich gespielt, gell? Das musst du dir einmal verinnerlichen, weil in dir bin ich aufgewachsen, du hast.

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Vielen Dank.

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1: 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Hallo und herzlich willkommen im Kulturton, dem Kultur- und Bildungskanal auf Freirad. Mein Name ist Marion Ungeher und ich freue mich sehr, dass Sarah Milena Rendell heute mir gegenüber sitzt. Liebe Sarah, wir wollen uns heute über etwas sprechen, wo ich mir sicher bin, dass die meisten Menschen ganz oft schon daran vorbeigegangen sind, und zwar am Sonnendeck, an der Innpromenade hinter der Universität Innsbruck, gibt so ein rotes, großes, pyramidenförmiges Ding. Und die meisten kennen es, wie gesagt, vom Vorbeigehen, aber keiner weiß wirklich, was das damit für eine Bewandtnis hat. Aber du hast einen Film darüber gedreht. Klär uns doch bitte auf, was ist das für ein Ding und wie kann man einen ganzen Film über das machen?
2: Einen ganzen Film, also es ist eher ein kürzerer Film. Aber man könnte sicherlich einen langen Film auch darüber machen, das bezweifle ich nicht, aber wenn man die Mittel natürlich hat. Das ist, denke ich mal, vom Alois Schild, das ist ein antifaschistisches Denkmal, das vor allem, als Mahnmal gegen den industriellen Umgang mit Minderheiten hat und das vor allem dem Wolfgang Czernotta, einem ermordeten Wohnungslosen, gedenkt, eben im Sinne von dem Umgang der Entmenschlichung von Menschen, die innerhalb des Kapitalismus, innerhalb von industriellen Narrativen nicht als gleichwertige lebende Menschen und Lebewesen angesehen werden.
1: Jetzt hast du schon gesagt, dass es ist ein Gedenken für Wolfgang Czernotta. Wer war das und warum hat er ein eigenes Denkmal bekommen? Oder Mahnmal eigentlich, muss man sagen.
2: Ein Mahnmal, ja, stimmt. Es war ein relativ junger, oder ja, Ende 30-jähriger, wohnungsloser Mensch, der relativ stadtbekannt war und der 1994 im Februar ermordet wurde von zwei Jugendlichen. Der Fall war sehr prominent, logischerweise, weil es zum Glück nicht so viele Morde gibt in Innsbruck und da natürlich auch eine ganz große gesellschaftliche Dimension dahinter steckt, die vor allem vom SPAK, vom sozialpolitischen Arbeitskreis, sehr gut aufgearbeitet wurde und versucht wurde, ganz viel Sichtbarkeit zu schaffen, wie eben mit wohnungslosen Menschen umgegangen wird oder eben auch mit allen Menschen, die irgendwie von Armut betroffen sind, vor allem halt die ÖVP, die da sehr klar, sehr, sehr hassschürend unterwegs war mit hetzerischen Aussagen gegenüber Menschen, die eben von Armut und Wohnungslosigkeit betroffen sind.
1: Also es sind ja damals so Stichworte gefallen, ich habe es in der Vorbereitung mir angeschaut, also ein ganz eigenwilliges Klima mit Begriffen, wo Sandler, Giftler, Sozialschmarotzer, also wirklich auch ein sehr unangenehmes Klima zur damaligen Zeit. Und du hast gesagt, wer waren die Täter? Die waren relativ jung zur damaligen Zeit,
2: genau,
1: oder?
2: Genau, die waren 14 und 15 und einer davon hat aber auch einen Neonazi-Hintergrund gehabt, also das ist das, was man halt öffentlich weiß. Und es war, also der Peter Grüner von Dovers hat mir viel von dem Fall erzählt, also den habe ich kennengelernt bei meinem ersten Dokumentarfilm, der ein bisschen länger war, aber da habe ich ja eben Projektförderung für nur den Film gehabt und da habe ich über Wohnungslosigkeit in Innsbruck oder eigentlich Wohnen in Innsbruck versucht, ein Doku zu machen oder zumindest ein Bildnis sozusagen von dieser doch sehr komplexen und großen Thematik, nicht nur in Innsbruck, aber vor allem auch in Innsbruck. Und der Peter hat mir da im Interview gleich von diesem Fall erzählt und das habe ich total wichtig gefunden. Und
1: jetzt hast du den Peter Grüner schon ins Spiel gebracht von Dovers. Dovers ist der Durchgangsort für Arbeitslose und wohnungslose Menschen. Und der hat sich ja damals sehr intensiv auch dafür eingesetzt. Also du hast eh schon gesagt, das war im Februar 94, wo eben Wolfgang Czernuter so stark verprügelt wurde von diesen beiden Jugendlichen, dass er dann wenige Tage später dann aufgrund dieser Verletzungen verstorben ist. Du hast gesagt, der Wolfgang Czernuter war auch ein Mensch, den man im Innsbrucker Stadtbild gekannt hat und der auch als sehr ruhig und eigentlich zurückgezogen beschrieben wird. Also da Aufschrei damals war anscheinend sehr groß und dem Peter Grüner war es sehr wichtig, da auch eine Erinnerung zu setzen und deswegen auch diese Metallskulptur vom Alois Schild, du hast auch erwähnt, die hat ja ursprünglich einen ganz anderen Platz bekommen. Sie sollte ja ursprünglich in die öffentliche Wahrnehmung kommen, oder?
2: Genau, also beim ersten Mal haben sie in der Maria-Theresien-Straße haben sie es genau so transportiert, dass sie sich ausgegangen ist mit dem damaligen Netz, also mit den Straßenbahnen, was ja sehr spannend und nicht allzu einfach ist. Das finde ich auch immer ganz, ganz schöne Geschichte. Was ich mich sehr gefreut hätte, wenn das im Film, also es war am Anfang auch Thema, was genau kann ich da eigentlich überhaupt dokumentieren im 30 Jahre Gedenken an Wolfgang Czernuter. Und kurz war schon meine Hoffnung da, dass sich der Ort verschiebt. Das ist nicht passiert, wie man weiß. Aber was spannend wurde, und das habe ich ganz schön gefunden, der Alois Schild ist mittlerweile auch zufrieden mit, also sagt er auch im Film, mit dem Standort, weil dadurch, dass das Sonnendeck immer bespielter ist und immer mehr irgendwie auch zum jetzt nicht unbedingt zentralen, aber schon auch zentralen Ort, auch gerade für Studierende, für junge Menschen ist und dadurch halt irgendwie sozusagen schon mehr Öffentlichkeit kriegt als anfangs befürchtet, eben irgendwie so hinter der Uni und passt schon. Es gab aber auch einen zynischeren Ort, deiner Rossau, wo ja dann auch das ehemalige Arbeitslager war und so weiter. Also eben was ja schon einfach absolut zynisch und heftig ist, wenn man das bedenkt.
1: Absolut, weil man muss jetzt sagen, es hat, glaube ich, ursprünglich für diesen Platz in der Maria-Theresien-Straße gleich gegenüber vom Kaufhaus Tirol, also ein sehr prominenter Platz, muss man auch sagen. Das war ja eigentlich nicht offiziell genehmigt, deswegen kam es dann eben auf den städtischen Bauhof, eben ehemaliges Arbeitslager Reichenau. Und wie du gesagt hast, das ist einfach ein historisch sehr aufgeladener Platz, wo man sich dann auch die Frage stellen muss, warum gerade dort. Und ich kann mir vorstellen, dass man dann auch als Künstler sehr froh ist, dass es dann so einen guten Platz bekommt und wo man auch immer wieder dran vorbeifährt. Es ist, wie gesagt, so eine Pyramide, wenn ich es richtig verstanden habe, und es soll so ein Zelt oder Schutzfunktion darstellen, oder?
2: Genau, also ich kann es da natürlich auf dem Bild zeigen. Es steht, also auf den Seiten steht Mama und Papa, eben auch um die Menschlichkeit klarzustellen, dann eben der Sarg. Mittlerweile ist da aber früher, also auf der Seite, war früher ein Maschinengewehr. Das ist mittlerweile mit dem Kantholz ersetzt worden. Man sieht das, wenn man an dem Denkmal vorbeigeht. Das Kantholz ist deswegen wichtig, weil er eben mit einem Kantholz erschlagen wurde. Und eben die Pyramide durch das Industrielle und der Sarg, schlecht im Beschreiben, aber ich hoffe, ich habe die wichtigsten Infos gesagt. Sonst verweise ich da gern auf den Benedikt Kapferer, der sehr, sehr einen tollen Artikel auch geschrieben hat im Geismayer Jahrbuch.
1: Du hast erzählt, du hast ja davor einen anderen Film gemacht, Wohnen, und da bist du ja dem Peter Grüner das erste Mal begegnet. Worum ging es da? Also das heißt, du hast dich schon mal intensiver mit der Thematik beschäftigt im Vorfeld.
2: Der Titel ist sehr selbsterklärend. Ich bin da relativ simpel, eben mit Wolfgang oder Wohnen. Ich mag gern ein Worttitel. Also der Impuls, warum ich Wohnen gedreht habe, war 2016, 2017, ist in der Uni immer mehr, wurden wohnungslose Menschen verschickt. Natürlich auch, weil es Schwierigkeiten gab, aber halt auch einfach ganz aus sozial-darwinistischen Gründen, die einfach nicht erklärbar sind und die einfach einer Universität meines Erachtens nach, was sie sein soll, nicht entsprechen sollten. Und das hat mich sehr ja, hat mich sehr bewegt, weswegen ich gesagt habe, ich möchte die Verbotspolitik oder ich möchte eigentlich mehr anschauen, warum wird mit manchen Menschen anders umgegangen, wie eben vor allem Menschen, die von Armut oder eben Wohnungslosigkeit betroffen sind. Und habe mir dann die Verbotspolitiken angeschaut, eben auch das Alkoholverbot wäre eigentlich Thema gewesen, habe ich dann rausgestrichen. Aber warum darf man in der Maria-Theresien-Straße im Schindler 5-Euro-Pfiff trinken, aber nicht wohnungslose Menschen ihr Dosenbier trinken? Ganz abgesehen davon, eben Alkoholverbot wär dann ja konsequent und vernünftige oder sensible Suchtpolitik auch anders, aber das ist wieder ein anderes Thema. Jedenfalls wollte ich mal einfach anschauen, wie eigentlich auch mit Armut umgegangen wird in der Stadt und habe dann bin ich ein bisschen hängen geblieben auf den sozialarbeiterischen Aspekten, eben von Peter, vom Michael Hennermann vom Verein für Obdachlose und die Sabine Thoma vom Chill Out und Lila Wohnt oder damals noch Doras für Frauen haben wir auch interviewt, auch Betroffene haben sich aber bereit erklärt zu sprechen. Genau, und da ging es im Großen und Ganzen. War das so ein Abriss, wie ist Wohnen in Innsbruck und wie ist es vor allem, wenn man prekär lebt oder eben auch nicht und die vielen Facetten von Wohnungslosigkeit, also nicht nur dieses Standardbild der wohnungslose biertrinkende Mann, sondern auch die wohnungslose Frau, die irgendwie in Beziehungen bleibt, die ihr nicht gut tun oder dann von Freundin zu Freundin ziehen muss, ja, solche Aspekte.
1: Mhm. Liebe Sarah, du bist ja Theatermacherin, oder? Und dir ist es ja wichtig, dass jetzt nicht nur das Theater auch, glaube ich, einen wichtigen Aspekt in der Gesellschaft bekommt und dass man auch Projekte findet, wo es ein bisschen um Aufrütteln geht. Ich glaube, das ist so dein Steckenpferd, oder?
2: Absolut.
1: Welche Projekte hast du außer Wohnen und prekäres Wohnen sonst noch aktuell gerade gemacht in der letzten Zeit?
2: In Erwähnung von Wolfgang ganz zentral auch, das war ja innerhalb eines Stadtpotenziale-Projekts. Ich wollte da so Vergangenheit, Gegenwart und Zukunft auch irgendwie mir anschauen und habe eben Wolfgang als Erinnerungskultur, als digitale Erinnerung sozusagen, als digitales Denkmal. Als Gegenwart habe ich mit der Bianca Schatz, oder eigentlich die Bianca Schatz hat für mich, die ist eine Peer-Beraterin mittlerweile bei Lila Wohnt, selbst betroffen gewesen von Wohnungslosigkeit, habe ich eine Performance gemacht, wo sie den Text geschrieben hat und das haben wir am Denkmal gemacht. Das war eigentlich eines meiner wichtigsten Arbeiten für mich und das war eben Rahmen dieses Projekts und die Zukunft war eine Art Podcast-Hörspiel. Tatsächlich war das Projekt, was dann am wenigsten Beachtung bekommen hat, weil die Zukunft ist ja grundsätzlich komplex und vor allem die Zukunft, Zukunftsaussichten auf Wohnen, zumindest die Nah-Zukunftsaussichten, was Wohnen in Innsbruck betrifft, sind leider auch nicht die schönsten, utopischsten.
1: Nein, leider nicht. Um nochmal auf deinen Film Wolfgang zurückzukommen, also du hast Wohnen gedreht, du hast Wolfgang gedreht, du hast dazwischen, glaube ich, noch einen gemacht, oder?
2: Ja, ich hab tatsächlich dann mehr so kleine Dokumentarfilme noch gemacht, weil ich das irgendwie, irgendwie toll fand. Ich habe über Kostnix, also über umsonst Initiativen, habe ich zusammen mit einem Filmemacher, dem Jasmin Stammbader, was gemacht. Mhm. Brennen ist auch eins meiner liebsten Projekte. Das ist mit einer meiner besten Freundinnen, die ist aus der Türkei geflohen, weil sie Erdogan kritische Sachen gemacht hat. Und wir haben zusammen ein Stück umgesetzt und jetzt ist auch dokumentarisch verarbeitet, wo man verfolgte Künstlerinnen und Künstler auch genau zu Wort kommen lassen. Genau, also grundsätzlich sind mir alle sehr politischen Themen wichtig.
1: Und du hast ja, also Wolfgang und auch Wohnen den Film davor am IFIM, also im Internationalen Filmfestival in Innsbruck vorgestellt. Mhm. Wie ist denn da die Reaktion gewesen, vor allem auf Wolfgang?
2: Tatsächlich bei Wohnen habe ich Corona gehabt.
1: Oh no.
2: Ja, direkt am gleichen Tag und es war dann ganz lustig. Ich kann mich noch erinnern, ich habe irgendwie so einen Fiebertraum dann gehabt, dass ich in irgendeinem anderen Planeten bin und ja, es war sehr unangenehm, aber es war trotzdem möglich, dass sie danach ein Gespräch hatten und ja, ich habe mich natürlich nicht zuschalten können, ich war komplett im Corona-Ding drin, aber jetzt beim Wolfgang also vor ein paar Wochen, war die Reaktion eigentlich sehr positiv. Ich habe es sehr, sehr schön gefunden, dass irgendwie auch gesagt wurde, dass der Film an sich sehr positiv ist für die Nicht-Positivität von diesem Thema oder halt auch grundsätzlich von dem Ganzen. Das war vor allem, glaube ich, auch, weil wir auch Jugendliche, also genau, der Film wollte eigentlich, eben, was kann ich da porträtieren, einfach nur Denkmal oder Erzählungen von einem Menschen, fand ich irgendwie schwierig. Und dann war eben der schöne Aufruf im ORF vom Alois Schild, es muss restauriert werden, und Jugendliche, also Schülerinnen und Schüler, haben sich dann dem Projekt entnommen. Aber es hat was Schönes, Symbolhaftes gehabt, dass Jugendliche das Denkmal errichten, und das war eh süß, weil das habe ich jetzt, glaube ich, nicht im Film drin gehabt. Es war in einer Version war es noch drin, wo eine Jugendliche gesagt hat, die Jugendlichen sind nicht alle so. Und das habe ich sehr schön gefunden, weil es auch irgendwie so ein gewisses, gerade in dem Alter, Verantwortung kennenlernen und auch gesellschaftspolitische Zusammenhänge kennenlernen, sehr zentral für mich sind. Und das habe ich sehr schön gefunden.

Hallo und herzlich willkommen zurück im Kulturton, dem Kultur- und Bildungskanal auf Freirad. Mein Name ist Marion Umgeher und ich spreche heute mit Sarah Milena Rendell über ihren Film Wolfgang. Wolfgang ist ein Film, der Wolfgang Czernuta gewidmet ist. Zur Erinnerung: Wolfgang Czernuta wurde 1994

0: heilige Geschichte, oder? Hast du dem auch Raum gegeben im Film?
1: Hatte leider keinen Raum im Film.
0: Also soweit ich es verstanden habe, ist das Urnengrab, obwohl es diese Berichterstattung gab im ORF mit dem Aufruf, ist trotzdem nach 30 Jahren dieses Urnengrab aufgelassen worden, sehr eigenwillig. Und die Urne von Wolfgang Czernota ist dann in diesem Urnensammelgrab am Westfriedhof schlussendlich gelandet, das auch nur sehr bezeichnenderweise als Grab der Einsamen tituliert wird. Also auch da gibt es sehr viele eigenwillige Sachen dazu, wenn man das so sehr salopp formulieren darf. Ja?
1: Absolut. Also die Katharina Walter, die auch einen sehr großen Teil dazu beigetragen hat in im Dokumentarfilm, die ja dann auch in der Denkmalausstellung zumindest einen kleinen Platz für das Denkmal und für den Wolfgang Czernota hatte und vor allem ganz wichtig auch ein Bild von ihm, das finde ich total schön und berührend auch. Also das war dann auch bei uns, also ist auch bei uns im Film am Schluss drin, weil wir einfach auch das Gesicht zeigen wollten. Und die Katharina Walter hat mir das auch immer wieder erzählt. Es hat sich dann der Fokus verschoben, genau. Also, aber es ist auf jeden Fall auch interessant. Also eben, man kann auch einen langen Film aus dem Thema machen und ich glaube, es wäre genauso auch relevant, das noch zu machen.
0: Du hast gesagt, es gab eine Ausstellung dazu, wo auch Wolfgang Czernota und das Denkmal Thema war. Erzähl kurz, wo war die und wer hat die gemacht?
1: Das war im Zeughaus, also im Museum im Zeughaus. Da waren verschiedene Denkmäler und verschiedene Erinnerungskulturen. Die Katharina Walter hat sich da sehr intersektional auseinandergesetzt mit verschiedensten, auch unsichtbaren Personen und Personengruppen, die sonst nicht so erzählt werden. Und da war viel die Frage, wer bekommt das Denkmal, wer macht das Denkmal, wer entscheidet über Denkmäler. Und das war ganz, ganz eine schöne und berührende Ausstellung an sich. Und es gab eben auch zum Wolfgang Czernota was. Und das war dann auch Teil dessen. Also da habe ich auch mit ihr dann das Interview geführt, einfach auch als Kulturvermittlerin. Wie geht man mit dem Thema um und wie bringt man das auch ins Museum im Zeughaus, das ja doch irgendwie jetzt nicht irgendwie Subkultur ist. Und das fand ich auch total spannend und sie hat sich da sehr gut eingesetzt, sie hat da im Volkskundemuseum. Also Katharina Walter ist da eine ganz tolle Ansprechpartnerin gewesen und hat dem Film auch die Tiefe geben und die Theorie geben, die er auch versucht zu verhandeln. Und die Tochter, die Antonia Walter, hat ihre vorwissenschaftliche Arbeit da geschrieben. Und das fand ich auch total schön, eben, dass eine Jugendliche darüber schreibt. Und sie hat sie hat viel darüber geredet, was es mit ihr gemacht hat. Und hat sich eben auch bereit erklärt, ein Interview zu geben, was auch sehr schön war. Also einfach die Entwicklung sozusagen, wie gehen Jugendliche mit dem Thema um, dass Jugendliche jemanden ermordet haben. Ja.
0: Wie bist du an den ersten Film, an den 20-Minuten-Film herangegangen? War das eher eine kurzfristige Aktion oder hast du wirklich längerfristig geplant und auch mehr Material gedreht?
1: Tatsächlich ein bisschen aus strategischen Gründen und halt auch aus budgetären Gründen, weil wir ja eben ein dreiteiliges Projekt waren, wo natürlich der Film das meiste Geld bekommen hat. Klar, Film ist am teuersten. Wollte ich sehr klar auch mit Fairpay arbeiten oder so Fairpay wie möglich arbeiten und habe geschaut, wie kann ich das so konkret wie möglich machen. Ich habe Dramaturgin gehabt, das habe ich sonst selten, aber das ist auch eine Filmemacherin, eine Dokumentarfilmerin, die Anna Hirschmann, die auch bei mir dann war, bei der Premiere und die hat es sehr fantastisch gemacht. Da haben wir dann am Wochenende uns Zeit genommen, waren dann auch bei der Ausstellung, haben uns alles angeschaut und sie hat dann vor allem mir eigentlich immer wieder vor allem Fragen gestellt und was könnte man, wo könnte man klug nachfragen und dann hat sich das sehr gut ergeben mit der Schulklasse und dann haben wir gesagt, okay, das nehmen wir an, das ist eine sehr schöne, ist eine schöne Perspektive.
0: Und ich glaube, VRP ist dir in allen Projekten wichtig. Also wo es geht, versuchst du es auch umzusetzen. Kulturbetrieb ist immer ein bisschen, gerade in der freien Szene, ist immer auch eine sehr prekäre Geschichte, oder?
1: Absolut. Also das ist wenn ich denke, wie früher Projekte mit wenig

0: umgesetzt habe und jetzt schaue ich eigentlich schon. Also ich bin da dann auch irgendwie stur und mache dann, dann ist es halt einfach, dann gibt es weniger Proben. Das ist zwar vielleicht fürs Kunstwerk an sich doof, weil es ist besser mehr zu proben. Also nicht immer, es gibt auch zu viele Proben, aber es ist, ich möchte einfach hinter dem stehen können. Ich möchte, klar, den Stundensatz werden wir nie so haben, wie es sein soll, aber dass zumindest, dass man sich dahin annähern kann und dass man dahinter stehen kann und dass es auch für die Beteiligten, ich bin selbstständig, ja, aber dass man gut, halbwegs davon leben kann, wenn man halt im Kulturbereich arbeitet und das sind anstrengende Jobs, das sind fordernde Jobs, das ist, ja, auch wenn es Spaß macht, aber es sollte ja jeder Job Spaß machen von dem her.
1: Mir ist nur gerade eingefallen, in dieser Sendereihe vom Kulturton in Kooperation mit dem Stadtarchiv Stadtmuseum Innsbruck gibt es auch eine Folge. Da haben wir über die Gedenkpotenziale eines Folge gemacht. Und da ging es auch über, wie sichtbar sind Mahnmale. Und da gab es im vergangenen Jahr ganz ein interessantes Projekt vom Islandraben, der einfach einen Stein geholt hat aus dem, Gott, wie heißt das jetzt, von der Ferrari-Wiese, glaube ich, von dem Steinbruch. Auf jeden Fall, er hat einen Stein geholt, hat ein Tragegestell konstruiert, hat diesen Stein in die Stadt getragen, hat aus dem ein temporäres Denkmal gemacht und hat nachher den Stein wieder zurückgebracht. Also auch sehr spannend, weil ich mir gedacht habe, er hat es auch wunderbar erzählt, das ist ein wunderbarer Tipp, jetzt dann, wenn diese Folge vorbei ist, nochmal in die andere Folge hineinzuhören, einfach sich auch Gedanken zu machen, was ist ein Denkmal und wie können Denkmäler aussehen und vielleicht gibt es auch andere Formen, um sich gewisse Dinge auch in Erinnerung zu behalten. Um auf Wolfgang Czernow dann nochmal zurückzukommen, also Peter Grüner von Dovas war das eine, glaube ich, ist es nach wie vor noch immer ein sehr großes Anliegen, dass die Erinnerung an den Wolfgang Czernow und an alles, was da 1994 passiert ist, aufrechtzuerhalten. Es gibt auch eine eigene Website, die ist auch www.wolfgangczernow.at. Da kann man sehr viel nachlesen. Also man kann über die Geschichte, was dem Wolfgang passiert ist, nachlesen. Man kann auch über dieses Denkmal noch oder Mahnmal nachlesen und auch, ich glaube, diese Geschichte mit der Urne kann man dort auch nachlesen, dass eben nach 30 Jahren diese Urne, dieses Urnengrab aufgelassen wurde.
0: Und erwähnenswert finde ich ganz wichtig, dass es auch ein Lied von Wolfgang Czernow gab oder gibt und das auch eben als digitales oder digitales als künstlerische Umsetzung vom Gedenken an Ines.
1: Liebe Sarah, danke für das sehr interessante Gespräch. Wir sind damit wie schon wieder am Ende angekommen vom Kulturton, der Kultur- und Bildungskanal von Freirad. Und am Mikrofon verabschiedet sich Marion Umgeher.

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Willkommen, liebe Hörerinnen und Hörer. Bei All That Jazz im Freirad Innsbruck begrüßt Sie Gottfried Zimbriger und die Dixieland Corporation mit It's a Plenty. Sommerzeit ist Festivalzeit und leider hatte ich einige zeitintensive Aktivitäten und dann hat mir noch ein kurzfristig eingeplanter Interviewpartner abgesagt. Daher gibt es auch als Teaser für bevorstehende Festivals die Wiederholung einer Sendung von 2022, bei der ich verschiedene Aufnahmen von Ensembles präsentiert habe, die ich beim 61. Festival Jazz à Juan in Antibes, Juan-les-Pins und vom 30. Festival Outreach in Schwaz von den Musikerinnen und Musikern bekommen habe. Jetzt direkt zur damaligen Sendung von 2022. Außer den bereits gespielten Stücken habe ich noch ungefähr 5 Stunden Material, aus dem ich heute die Sendung gestalten möchte. Und geplant ist wenig Text und viel Musik. Beginnen wir gleich mit dem Gabriel Goss Trio, das in Juan-les-Pins beim Jamming Juan aufgetreten ist, bestehend aus Gabriel Goss Gitarre, Antonin Violo Schlagzeug und Bertrand Berouard Kontrabass. Auf der Bühne der Jamming Summer Sessions in Juan war vor allem faszinierend, mit welcher Begeisterung und Leidenschaft die Musiker miteinander interagierten. Von der CD Flow hören wir Childhood Memories. Als Gast am Altsaxophon wirkt Logan Richardson mit.

Falls Sie zusätzlich zu den akustischen gerne optische Eindrücke haben, schauen Sie auf meiner Webseite vorbei, jazzportraits.at, auf der alle Festivalauftritte der vorgestellten Gruppen fotografisch dokumentiert sind. Jetzt ein interessantes heimisches Trio mit Namen Full Crimp, das beim heurigen Outreach in den Schaufensterkonzerten aufgetreten ist, bestehend aus dem Pianisten Florian Reider, dem Drummer Silas Isenmann und dem Bassisten Lukas Florian. Von Ihnen jetzt ein Vorgeschmack auf die bereits aufgenommene und bald erscheinende CD Daydreamer.

Überhaupt war neben den heimischen Gruppen im Schaufenster von Hackl Music auch auf der großen Bühne im knappen Saal neben den internationalen Größen immer auch eine österreichische Gruppe zu hören. Besonders gut gefallen hat

Falls Sie an Interviews mit den Beteiligten interessiert sind, können Sie auf cba.fro.at im Archiv der Freien Radios die All That

Jazz- und Divertimento-Sendungen von Juli und August nachhören. Die Gespräche wurden bei Outreach teils auf Deutsch, teils auf Englisch geführt, bei Jazz à Jouran auf Englisch mit einer Ausnahme, der Singer-Songwriterin Charlotte Blanchoux, die neben Französisch in zahlreichen Sprachen zu Hause ist, darunter auch Portugiesisch, Okzitanisch oder Deutsch. Von ihr jetzt die Eigenkomposition Mon Pays. Sie wird begleitet von Edouard Monin, Klavier, Paul Sepet, Gitarre, Thomas Posner, Kontrabass und Pierre Demange, Schlagzeug und Perkussion.

Falls Sie nicht von Anfang an dabei waren, Sie hören All That Jazz im Freirad Innsbruck von und mit Gottfried Zimbrigger mit Musik von den CDs, die ich vom 61. Festival Jazz à Jouan in Antibes-Juan-les-Pins und vom 30. Festival Outreach in Schwaz mitgebracht habe und die, wenn ich sie alle spielen wollte, für das nächste halbe Jahr mindestens ausreichen würden. Als nächstes ein Pianist aus Frankreich, Christophe Imbs, mit Matteo Bordone am Kontrabass und der Schlagzeugerin Anne Passeo, die auch in der Lady All-Star Band der Organistin Rhoda Scott spielt. Das Stück ist eine Komposition von Christophe Imbs und heißt Stabilo.

zurück zu den österreichischen Gruppen bei Outreach. Ein weiteres Highlight war die Gruppe Memplex mit Mario Rom Trompete, Werner Zangerle Tenorsaxophon, Philipp Jakschitz Klavier, Walter Singer Kontrabass und Niki Dolb Schlagzeug. Sie spielen jetzt The You and the I.

Auch ein, kann man sagen, etablierter österreichischer Musiker war präsent, der Gitarrist Karl Ritter mit Andrei Prozorov, Sopransax, Erich Buchebner Bass, Roland Guggenbichler Keyboard und Herbert Pirker Schlagzeug. Hier von der aktuellen CD Comboiana eine Komposition von Karl Ritter, Nitro.

Jetzt noch einmal zurück nach Jean Le Pin und zu einer Musikerin voller Leidenschaft und Spielfreude, der 84-jährigen Organistin Rhoda Scott auf einer originalen Hammond und ihren Lady All-Stars, den französischen Musikerinnen Sophie Allure, Tenorsaxophon, Ariel Besson, Trompete, Céline Bonachina, Baritonsax, Lisa Catbero und Géraldine Laurent, Altsaxophone, und Anne Passeo und Julie Souris, Schlagzeug. Sie spielen jetzt eine Komposition der Schlagzeugerin Julie Souris, Laissez-moi.

Das war's auch schon wieder für heute. Sie hörten All That Jazz im Freirad Innsbruck. Am Mikrofon und an den Reglern war Gottfried Simbrigger. Sie hörten Musik von Gruppen, die beim 61. Festival Jazz à Jouan in Antibes-Juan-les-Bains und beim 30. Festival Outreach in Schwarz aufgetreten sind und mich großzügig mit Tonträgern versorgt haben. Ich hoffe, die Sendung hat Ihnen gefallen und ich freue mich auf ein Wiederhören bei Divertimento am 3. Montag im Monat um 21 Uhr oder bei All That Jazz am 1. Montag im Monat um 21 Uhr. Wiederholt werden beide Sendungen immer am folgenden Montag um 9 Uhr Vormittag. Und im Archiv der Freien Radios auf cba.fro.at können Sie die Sendungen auch nachhören. Feedback bitte an radio@dix.at oder an wir@freirad.at oder eine Postkarte an Freirad Eckerdienststraße 20 60 20 Innsbruck. Zum Schluss jetzt noch das Lorenzo De Finti Quartett, das in Schwarz zu hören war. Lorenzo De Finti, Klavier, Stefano Dallora, Bass, Alberto Mandarini, Trompete und Flügelhorn und Marco Castiglioni, Schlagzeug. Mit Minuial, Annie Arfent.

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1: Willkommen, meine Damen und Herren, zur heutigen Sendung der Sendereihe Der existierende Mensch. Heute bei mir zu Gast in der Sendung Susanne Jäger, Psychotherapeutin und Deep Rest Meditationslehrerin, zertifizierte Lehrerin, gell?
2: Ja, hallo, freut mich sehr, dass ich wieder mal bei dir sein darf, Markus, und wieder eine neue Idee in die Welt kommen darf durch diese Sendung.
1: Ja, meine Damen und Herren, neue Idee? Weil über dieses Thema haben wir noch nicht geredet und dieses Thema ist ein Thema, ich habe es zwar öfter mal gesehen, Susanne, so Deep Rest, auch über Newsletter, aber bin schon ganz gespannt, so du als Anwenderin von dem, mit deinen Erfahrungen, das ist interessant. Und wie Sie hören, Susanne war schon einmal zu Gast in der Sendung und das war zwar jetzt schon lang her, wir haben jetzt da davor überlegt, wann das war und ich habe nochmal nachgeschaut, das war in der Sendung im März 2019, da ist es gegangen um Verbundenheit als Grundbedürfnis, Sendung Nummer 82. Gehen Sie gerne auf www.derexistierendemensch.at. Da finden Sie dann, wenn Sie durchscrollen, nochmal diese alte Sendung und da gerne nochmal hineinhören. Ganz was Interessantes, da sind wir da jetzt mal ganz viel in Richtung Selbstmitgefühl eingestiegen. Wie gesagt, wie so der Titel einfach auch zeigt, so diese Verbindung Ich und Du. Und Sie finden da auch nochmal den Link zur Susanne, das finden Sie aber bei der heutigen Sendung auch nochmal mit dabei. Susanne, in Bezug auf Deep Rest Meditation, gell, weil wir haben ja das letzte Mal schon was zu dir als Person auch gemacht, oder? Wie du der Mensch geworden bist, der du bist. Ja. Wäre da noch irgendwie was wichtig in Richtung Deep Rest? Hat dich das immer schon interessiert? Dieses tiefe Ruhen, war das früher vielleicht schon auch drinnen, sei es Kindheit, sei es im Aufwachsen, oder ist das ganz neu dazukommen?
2: Ja, vielleicht ist es gerade eher der umgekehrte Weg. Vielleicht ist genau das, was mir ganz lang abgegangen ist in meinem Leben. Aber meine Kindheit war alles andere als ruhig, sondern die war eifrig und fleißig und strengen Vater und viel Leistung, viel anstrengend, viel tun müssen, tun sollen. Und viel Anspannung fürs Nervensystem, sage ich jetzt aus der Perspektive der Therapeutin. Und diese Anspannung auf Dauer führt ja eindeutig zur Krankheit, wie wir ja wissen und allzu leidvoll viele von uns wissen. Und als Ausgleich habe ich ja damals schon die Ausbildung zur Lehrerin für achtsames Selbstmitgefühl angestrebt und gemacht und mache seit fast 10 Jahren jetzt die Kurse, Mindful Self-Compassion, achtsames Selbstmitgefühl. Und Deep Rest ist wie noch einmal mehr ankommen. Noch einmal tiefer bei mir ankommen. Noch einmal ganz nach innen gehen, ganz die sein dürfen, die ich bin. Mit jeder Zelle. Und wie man jetzt schon merkt, schon wenn ich darüber rede, ist das so beruhigend, ist so angenehm. Und ihr habt das selber ausprobiert natürlich, wie alles, was ich so mache, probiere ich selber aus und habe gemerkt, tut so gut, mich so wohltuend. Und ich habe nach einer der ersten Deep Rest Meditationen, die ich so mitmachen habe dürfen, habe ich gesagt, ich glaube, ich war in meinem ganzen Leben nicht einmal als Baby so entspannt wie jetzt gerade. Und diese Entspannung führt uns dann in Bereiche, die vielleicht sogar neu sind und die Ebene berühren, wo es einfach nur darum geht, zu sein.
1: Ja, und da verstehe ich, so wenn du sagst, so aufgrund von deiner Biografie, von deinem Gewordensein, genau mit dem Gegenteil erlebt zu haben, dass das wie sowas ist, wo du sagst, wow, schön, dass das jetzt da ist und da sein darf. Ja, schön. Und meine Damen und Herren, eben immer wieder haben es bei den Sendungen auch gehört, so Menschen, die in der Biografie vielleicht Sachen erlebt haben oder Sachen auch entdeckt haben und das dann weiter fortführen. Das, glaube ich, ist so der eine Strang, was immer wieder mal dann passiert so im Leben, dass man im Nachträglichen draufkommt, hey, mich interessieren Menschen, mich interessiert Natur, ich habe ein offenes Händchen für Kommunikation oder was auch immer. Und das sind so die Bereiche, wo ich dranbleibe. Das ist das eine, oder? Und das andere, wo du sagst, so praktisch, wo sind auch vielleicht Verwundungen, wo fehlt auch was, wo erlebt man so das eine und kommt dann im Laufe der Zeit drauf, hey, es gibt ja nochmal eine andere Seite und die hat gefehlt und die hat jetzt auf einmal Platz, die kommt jetzt auf einmal rein, da bin ich offen für diese Seite. Ja, ja, schön. Du, Susanne, und ich habe das letzte Mal schon am Ende gefragt, was machst du gerne? Ich weiß jetzt nicht mehr, was du da 2019 gesagt hast. Was wäre denn heute? Was machst du gern?
2: Also ehrlich gesagt kann ich mich auch nicht mehr erinnern, wie ich die Frage 2019 beantwortet habe, aber vermutlich gibt es Überschneidungen zwischen damals und heute, weil ich bin irrsinnig gern in der Natur und im Wald und ich habe einen Kater immer noch, ist immer noch dasselbe wie 2019 und verbringe gern Zeit mit Tieren und natürlich mit meinem Mann. Wir haben einen großen Garten, in dem wir mittlerweile Gemüse auch anbauen und also das empfinde ich als wirklich schönen und lohnenden Ausgleich zu meinem sonstigen beruflichen und auch sonstigen Alltag.
1: Ja, dann würde ich sagen, spielen wir an der Stelle eine Musik ein und dann gehen wir näher auf das Thema Deep Rest dann ein. Vielleicht auch, woher es kommt, was so da ist. Da glaube ich, sehr ganz viele interessante Sachen.

0: Ja, willkommen zurück, meine Damen und Herren. Heutige Sendung Deep Rest Meditation, also tiefes Ruhen, tiefe Entspannung. Bei mir zu Gast in der Sendung Susanne Jäger, Psychotherapeutin und zertifizierte Deep Rest Meditationslehrerin. Susanne, so dieses letzte Lied, da wollte ich gerne noch was drüber sagen.
1: Ja, ich finde, es lohnt sich, das zu erwähnen, weil es so gut zum Thema passt. Und ich habe auch deshalb diese Musik ausgewählt. Eine Musik, die mich seit der Kindheit begleitet. Mein Vater hat Cello gespielt und eine seiner Lieblingsmusikstücke waren die Bach-Solosonaten für Cello. Und der Davide Zavatti hat die jetzt gerade eine davon interpretiert oder einen Satz aus einer Solosonate interpretiert und das auf eine Weise gemacht, die vielleicht den einen oder die andere, die Bach-Kenner sind, verwundern wird. Also ich persönlich habe zweimal hinhören müssen, um die Stücke wiederzuerkennen, weil der Davide die Musik so ganz anders interpretiert, als ich das erlernt gehört habe in meinem ganzen Leben. Ja, auch ein Musikinstrument gespielt und Bach liegt und lag mir am Herzen und durch den Davide und seine Art Bach zu spielen, habe ich noch einmal einen ganz anderen Zugang dazu finden dürfen, der nämlich beruhigt und sehr, sehr aufs Nervensystem eine ganz eine positive Wirkung hat und vielleicht hat die eine oder andere das jetzt eben gerade auch bemerken dürfen. Wie beruhigend Bach wirkt, wenn man ihn langsamer, lebendiger und in einer anderen Stimmung, nämlich auf 432 Hertz, spielt.
0: Ja, da sind wir ja gut beim Thema, oder? Wenn du sagst, so dieses tiefe Ruhen und da jetzt so dieses Beruhigende, dieses Langsamere. Ich weiß nicht, vielleicht könnte es sogar ein bisschen ein Sukkus aus der heutigen Sendung sein, mal Dinge auch ein bisschen beruhigender, langsamer zu machen. So wie du sagst, so Bach kann man auf die ursprüngliche Art und Weise spielen, aber man kann es auch langsamer machen, oder? Man kann schauen, wie wirkt es auf mich? Was hat es für einen Input auf mich? Ja? Also auch da habe ich irgendwie so eine Möglichkeit. Ja? Susanne, wie bist du noch einmal zu dieser Deep Rest Meditation gekommen? Vielleicht da, dass wir was von Hintergrund ein bisschen wissen. Wer hat das geprägt? Woher kommt denn das überhaupt?
1: Ich persönlich bin zu Deep Rest gekommen, weil eine Kollegin ganz berührend darüber berichtet hat, welche Wirkung Deep Rest auf sie hatte und hat. Und das hat mir so angesteckt, dieses, was da rübergekommen ist über diese kurze Erzählung. Und dass ich beschlossen habe, ich probiere das aus. Und ich wollte eigentlich keine Ausbildung mehr machen in meinem Leben. Ich bin jetzt heuer, wäre ich 16 Jahre alt. Dann haben wir gedacht, es ist jetzt genug. Ich darf das anwenden, was ich gelernt habe. Und ich mag das gern weiterentwickeln, reflektieren und alles Mögliche, aber keine Ausbildung mehr. Aber Deep Rest hat sich dann doch angeboten, da noch einmal eine Fortbildung dazu zu machen. Und ich muss sagen, ich habe es überhaupt nicht bereut. Im Gegenteil, es war ganz und ist eine ganz tolle Bereicherung und ganz tolle Ergänzung meiner Palette, wenn ich das so sagen darf, und ganz eine, auch wenn ich in diesem Bild der Palette bleiben darf, so eine Farbpalette habe ich gerade vor mir, wo alle Regenbogenfarben und alle Farben dazwischen drauf sind, dann würde ich sagen, die Breast ist Indigoblau. Ein tiefes Blau, in das man sich hineinfallen lassen kann, wo man sich wohlfühlen kann damit und wo wirklich beruhigend ist fürs Nervensystem. Und es berührt eine Erkenntnis, die ich schon davor erlebt und erfahren habe mit Mindful Self-Compassion, achtsamem Selbstmitgefühl, dass nämlich unser Körper die Bühne ist, auf der dieses kleinere oder größere Spektakel, dieses kleine oder große Theaterstück unseres Lebens stattfindet. Und als Psychodramatikerin habe ich da natürlich einen eigenen Zugang zu dieser Bühne, weil ich verschiedene Rollen einnehmen darf in diesem Stück. Und Deep Rest hat für mich so die Rolle, derjenigen, die fürsorglich mit mir umgeht, die ruhig bleibt, die dafür sorgt, dass der Körper Raum hat, dass es warm genug ist, die so eine ganz geborgene Atmosphäre schafft. Und das versuche ich in meinen Meditationen umzusetzen. Und das versuche ich natürlich auch in meinem Leben immer wieder, Momente zu kreieren, wo ich selber diese Erfahrung machen darf und selber vielleicht ganz winzige Augenblicke oder kurze Momente, 5 Minuten habe, wo ich so eine Beruhigung einkehren lassen darf in einem durchaus immer wieder aufregenden Alltag.
0: Ja, da fällt mir so ein, meine Damen und Herren, ist zwar jetzt nicht so beim Deep Rest vielleicht, da werden wir dann noch von der Susanne was hören, aber ich weiß auch mal von so einer Fortbildung, da hat so diese Fortbildungsleiterin gesagt, so ein kleines bisschen Beruhigung kann man immer wieder mal reinbringen, wenn man so in seinen Back Body hineinkommt. Die kommt auch aus Amerika und die Back Body wäre so dieser untere Rücken. Und einfach mal hinspüren, wie sitzen sie da und können sie vielleicht diesen unteren Rücken gerade ein bisschen entspannen, sich wie so ein bisschen da wie so hineinsetzen, ein bisschen Gewicht abgeben. Ja. Merkt man vielleicht von außen gar nicht so, aber so von innen vielleicht merken sie das ein bisschen mehr in sich ruhen. Ja. Weil gerade so in stresshaften, in anspruchsvollen Situationen ist man ja eher so ganz frontal da vorne, ich bin ganz stark auf das Gegenüber ausgerichtet oder mit meinem ganzen Blick. Und das wäre so, kann ich mir ein bisschen zurücknehmen und mich ein bisschen in mich hineinziehen.
1: Ja, sehr schöner Impuls, Markus, ganz toll. Und ich finde, mir ist jetzt gerade aufgefallen, wie schön es ist, so ein entspanntes Gespräch führen zu dürfen, wo man sich zurücklehnen darf und wo es gar nicht so den Stress. Natürlich gibt es so diese kleine Aufregung, oh, eine Radiosendung, wie toll und wie spannend. Aber gleichzeitig darf ich mir aber dann wieder eben zurücklehnen, meinen unteren Rücken spüren und ankommen in diesem Jetzt und in diesem. Und immer wieder, jeder Moment ist so eine Einladung anzukommen. Ja, danke für die Gelegenheit.
0: Bitte gerne. Du, an der Stelle, lass uns noch einmal ein Musikstück einspielen. Hättest du noch was dabei?
1: Ja, ich würde vorschlagen, noch einmal in die CD von Davide Zavatti hineinzuhören und noch einmal Bach zu genießen.

0: Ja, meine Damen und Herren, Sie hörten wieder Bach. Willkommen zurück. Susanne Jäger bei mir zu Gast in der Sendung, Psychotherapeutin, zertifizierte Deep Rest Meditationslehrerin. Susanne, Deep Rest Meditation, woher kommt es? Gibt es da irgendeine Person, eine Persönlichkeit, die das irgendwie geprägt hat? Ist das ein neuer oder alter Begriff?
1: Ja, in den deutschsprachigen Raum gebracht hat es die Nicole Stern. Die Nicole Stern ist langjährige buddhistische Meditationslehrerin und hat vor allem auch Zen praktiziert. Und wer ein bisschen eine Idee von Zen hat, weiß, das ist sehr streng, sehr diszipliniert, sehr auf harte innere Arbeit ausgerichtet. Ja, die richtige Sitzhaltung und morgens früh schon lang vor Sonnenaufgang beginnen und viel, viel sitzen und dazwischen vielleicht ein bisschen gehen, aber sehr eine große Strenge verbunden mit dieser Meditationsrichtung. Und die Nicole erzählt ihre Geschichte auch und darum traue ich mich, sie so ein bisschen nachzuerzählen, weil sie aus dieser Strenge heraus einmal in einem Retreat war und ein Nachbar-Retreat beobachten konnte, wo die Leute immer wieder mit Decken und auf Matten bequem liegend sie beobachtet hat beim Meditieren und sie sich gedacht hat, das kann aber nichts gescheit sein, wenn die da rumliegen und wo ist denn da die Disziplin und was haben denn die da, was tun denn die da? Aber sie ist sehr neugierig geblieben und weil sie nämlich festgestellt hat, die Menschen sind alle sehr fröhlich, sehr entspannt und sehr offen. Und hat dann den einen oder die andere interviewt von diesen TeilnehmerInnen aus diesem Retreat und hat festgestellt, das klingt aber schon nach Hand und Fuß und das klingt schon nach auch einer Tradition und da gibt es schon was dahinter und da hat sich schon wer was gedacht. Und hat dann spontan entschieden, dass sie nach ihrem ersten Retreat noch ein Deep Rest Retreat anhängt. Und hat berichtet, dass sie nach den ersten paar Stunden 2 Tage lang durchgeweint hat. Vor lauter Traurigkeit und aufgeweicht sein durch die Erkenntnis, dass man sich überhaupt nicht anstrengen muss. Und wie sehr sie sich selber angestrengt. Und dieses Loslassen, diese Anstrengung, diesen eisernen mentalen Griff endlich loslassen, hat so viel ausgelöst in ihr, dass sich ihre gesamte Meditationspraxis verändert hat und auch das, was sie anbietet und tut, verändert hat. Und seither bietet sie eben Deep Rest, Meditationen, Retreats und auch eine Ausbildung an. Und ich kann das nur empfehlen. Sie ist ja ganz eine tolle Lehrerin und ganz eine erfahrene Lehrerin. Und ich kann jedem nur empfehlen, da hineinzuschnuppern. Es gibt auch allerhand MP3s, die man sich anhören kann, ganz unverbindlich, von verschiedensten Männern und Frauen. Und ja, ist wirklich eine schöne Sache. Aber vielleicht noch ganz kurz, was ist überhaupt Deep Rest? Deep Rest ist Meditation im Liegen und eine angeleitete Meditation. Das sind eigentlich die einzigen Bedingungen, wo man sagen kann, das sind die Regeln. Es wird im Liegen durchgeführt, kann aber natürlich, auch das kein Maß, kann aber auch im Gehen gemacht werden. Aber normalerweise macht man es im Liegen, kann auch im Sitzen gemacht werden. Und das Zweite ist, es ist immer mit Anleitung. Also es ist nicht eine in stille Meditation, sondern auch wenn die Pausen vielleicht ganz lang sein mögen zwischen den einzelnen Inputs, es gibt eine Anleitung, damit man sich gut möglichst entspannen kann. Das ist die Basis, so entspannt wie möglich zu sein und so wach wie möglich zu sein.
0: Okay, entspannt und wach, so beides so in Kombination. Ja. Ist das so das, wo du sagst, das wäre für die Nicole Stern so dieses Zentrale oder ist das auch so deines, wo du sagst, auch du in deiner praktischen Arbeit so zum einen mit Klienten, aber auch mit dir selber, würde ich sagen, diese 2 Faktoren sind diese wesentlichsten oder gibt es da noch was anderes?
1: Ja, die entspannt und wach sagt ganz viel, umfasst schon ganz viel, aber es gibt natürlich viele andere Worte, die auch passend sind, nämlich anstrengungslos. Und wenn man sich das mal so richtig auf der Zunge gehen lässt, anstrengungslos, dann ist das ja auch schon ein Zurücknehmen von Anspannung und Loslassen von Anspannung. ist auch etwas, was im Körper stattfindet. Die Strenge, die Anstrengung loslassen. Die Strenge einfach kleiner werden lassen, in den Hintergrund treten lassen.
0: Und das klingt jetzt so auf der einen Seite einfach und auf der anderen Seite so, das vielleicht für manche dann schön, endlich das zu haben. Aber ich kann mir vorstellen, das ist auch nicht so leicht. Wenn ich ein Mensch bin, der es gewohnt ist, im Leben die Fäden zu ziehen oder mit eigener Kraft durchs Leben zu gehen und dann auf einmal loszulassen, in dieses Vertrauen hin, auch wenn ich diese Anstrengung loslasse, dann geht's weiter. Und kann ich mich da was überlassen, oder? Also gar nicht mal so leichte Themen, kann ich mir vorstellen.
1: Ja, Spannung kommt ja nicht von ungefähr, sondern Spannung erzeugt unser Körper, weil er das Gefühl hat, die braucht er jetzt. Und diese Spannung dann loszulassen, braucht auch eben, wie du sagst, das Vertrauen, dass es danach auch noch weitergeht. Auch wenn ich die Dinge loslasse, die wer anderer dann vielleicht tut oder sie sich erübrigen oder wie auch immer die Lösung dann ausschaut. Aber es braucht das Vertrauen, dass es weitergeht. Und wie du richtig sagst, das ist für manche gar nicht so leicht und vor allem in verschiedenen Situationen nicht so leicht. Wenn nämlich von außen viele Anforderungen kommen, viel Stress da ist, viel Leid, viel Schmerz, auf welcher Ebene auch immer, seelisch, körperlich oder auch sozial, das macht natürlich automatisch, dass die Spannung in unserem Körper steigt und mit dem Steigen der Spannung wird es immer schwieriger, wach und entspannt zugleich zu sein, sondern da bin ich halt angespannt und reagiere, da mein Window of Tolerance wird immer kleiner und immer schmaler und das, was ich wahrnehme, ist dann schlussendlich nur noch das, was laut ist und schnell ist und wo ich das Gefühl habe, da muss ich jetzt reagieren, aber für Genüsse im Leben und für das Angenehme, für das mal die Dinge auf sich wirken lassen, was beobachten, was sein lassen, dafür ist dann gar keine Energie mehr frei, sondern dann kippt man dann von dieser Überanspannung in eine eher Ohnmacht als Entspannung. Und wenn das so hin und her kippt, dann ist das natürlich für den Körper mega anstrengend. Und so sind dann in diesen Phasen kleine Mikropausen, kleine Momente der Entspannung manchmal das Erste und Einzige, was am Anfang geht. Und später dann kann man das ein bisschen steigern und ein bisschen ausbauen.
0: Ja, Susanne, spielen wir noch einmal ein Lied und dann bin ich schon gespannt, ob wir dich vielleicht auch dazu bewegen zu können, unsere kleine Übung anzuleiten. Schauen wir mal. Sollen wir wieder aus dieser CD oder, ja, du nickst, spielen wir gern wieder ein.

0: Ja, willkommen wieder zurück. Susanne Jäger bei mir zu Gast in der Sendung, Psychotherapeutin, die Rest-Meditationslehrerin. Und ich bin schon ganz gespannt, so, das war ja so die Anfrage an Susanne, ob sie uns mit einer kleinen Übung beglücken könnt. Und sie hat gesagt, ja, sie kann sich was vorstellen. Schön. Freut mich, wer ja ein bisschen mitmachen.
1: Ja, danke für die Gelegenheit, das noch einmal zu teilen. Das ist mir nämlich wirklich ein großes Anliegen, Entspannung zu teilen und einen Beitrag dafür zur Verfügung zu stellen, dass unser Nervensystem entspannter wird. Weil meiner Überzeugung nach liegt der Ursprung von Frieden und natürlich auch von Konflikt in uns selber. Und je entspannter wir sind, umso wahrscheinlicher, dass wir friedlich sind. Ich lade euch und sie daher ein, jetzt sich's mal bequem zu machen, vielleicht im Sitzen, vielleicht im Liegen, und wirklich einmal dafür zu sorgen, dass du ruhig sein kannst, dass du es gemütlich hast, dass du gestützt bist, wenn du dich hinlegst, dass du ein Kissen unter deinem Kopf hast und vielleicht eine Rolle unter den Knien. Und einmal dir Zeit gibst anzukommen in dieser kleinen Mikroentspannung im Liegen. Kleine Deep Rest Meditation. Deinen Körper zu spüren, ihm den Raum zu geben, den er jetzt braucht. Vielleicht dich zuzudecken mit einer Decke und dich so ein bisschen zurechtzuruckeln. Gib Gott gar nichts, was du falsch machen kannst oder was du noch tun solltest, sondern du kannst dir einfach jetzt ein paar Minuten dir selber zuwenden und deinen Atem spüren. Ein- und ausfließend. Und Schicht für Schicht ankommen und die in deine Unterlage hineinsinken lassen. In den Sessel hineinsinken lassen. Und nimm wahr, wo deine Arme sind. Und gib das Gewicht deiner Arme und deiner Hände ab. An die Unterlage oder an deinen Körper. Spür das Gewicht und lass es genau so sein, wie es jetzt ist. Loslassen. Für diesen einen Moment loslassen. Und wenn du merkst, da ist noch ganz viel Spannung, dann kannst du ganz eine kurze Übung einschieben, nämlich bei der nächsten Einatmung alle Muskeln ganz fest anspannen. Ganz fest, fest, fest, fest. Von Zehen bis zum Nacken. Das Kiefer zusammenpressen, die Zähne zusammenpressen. Spannen, spannen, spannen. Und bei der Ausatmung loslassen. Und nachspüren, wie die Zellen jetzt loslassen. Und dem Loslassen nachhören. Und es bemerken. Entspannen. Und es bemerken. Dabei sein. Dich selber beim Entspannen begleiten. Und vielleicht den einen oder anderen Impuls verspüren, was zu tun oder was zu denken. Und das erlauben. Das darf so sein. Der Impuls darf da sein. Und du darfst auch denken. Und spüren, was das macht, wenn das sein darf.

und merken, wie du wieder Schicht um Schicht ankommst und mehr bei dir ankommst.

0: Und schließlich in deiner Zeit beende ganz sanft und freundlich diese kurze Übung, diese kurze Pause. Mach dich bereit, wieder so in sowas wie eine Alltagswahrnehmung zu kommen. Beweg Hände und Füße. Streck dich, wenn du den Impuls dazu verspürst. Und öffne dann ganz sanft deine Augen.
1: Ja, das war jetzt ganz, ganz fein. Ja, fühle mich jetzt richtig, ja, richtig ruhiger. So wie du ja gesagt hast, so mehr angekommen hier. Ah, schön. Was mir jetzt noch eingefallen ist, Susanne, wenn es vielleicht diese Ruhe jetzt dann noch ganz kurz unterbricht, aber gibt es irgendwelche Kontraindikationen, wo man sagt, das Deep Breath ist jetzt nicht angezeigt, das ist was anderes angezeigt, oder kann man das eigentlich immer machen?
0: Ja, danke für die Frage, die natürlich gerade in unserem therapeutischen Kontext immer sehr wichtig ist. Natürlich ist Deep Breath in einer langen, ausführlichen Form und dazu vielleicht noch alleine, also mit einer Aufnahme gemacht, für Menschen, die zum Beispiel eine Angsterkrankung haben oder posttraumatische Belastungssyndrom oder schwere traumatische Erfahrungen im Gepäck haben. Da würde ich das nicht unbedingt empfehlen. Also allein, lange und zum ersten Mal. Also da würde ich sagen, lieber nicht, sondern wenn dann kurz, mit Anleitung und steigernd auf Wunsch, ja, dass jemand das mal mit 5 Minuten unter persönlicher Anleitung, also mit jemandem, der begleitet, im selben Raum beginnt und dann das langsam steigert und schaut, wie geht's mir damit? Und die allermeisten Menschen reagieren extrem positiv auf diese Meditationsform, aber hier und da gibt's einfach einen Trigger, den man nie vorhersehen kann, und das kann natürlich dann was auslösen, das das Nervensystem wieder in die ganz andere Richtung bringt und eine sehr hohe Aktivierung vom Nervus vagus dorsalis mit sich bringt, also so diese Stressreaktionsmuster, und das will man natürlich vermeiden. Also ich kann nur empfehlen, vorsichtig und liebevoll zu sein, und vor allem am Anfang, wenn man jetzt Zweifel hätte, wenn jetzt jemand sagt, ah, da fühle ich mich jetzt angesprochen, das könnte vielleicht sein, dass ich da überhaupt beim Meditieren habe ich schon schlechte Erfahrungen gemacht, da dissoziiere ich dann und dann merke ich mich nicht mehr, spüre ich mich nicht mehr oder ich fühle mich nicht gut, dann das nicht alleine zu probieren, sondern wirklich mit jemandem, der live dabei ist.
1: Ja, vielen Dank. Ich denke, mir ist ganz, ganz wichtig, den Teil auch mit hineinzunehmen. Meine Damen und Herren, wenn Sie mehr Informationen wollen zu diesem Thema, gehen Sie auf die Homepage www.derexistierendemensch.at. Da können Sie auch nochmal die Sendung nachhören. Da finden Sie auch den Link zu Sannes Homepage. Da können Sie sich ja Informationen, Einzel, Gruppe und so weiter einfach herholen. Bitte gerne. Susanne, so am Ende von der Sendung, gibt es da noch was, wo du sagst, ja, das wäre dir irgendwie wichtig, das möchte ich gerne noch den Hörer, Hörerinnen mit auf den Weg geben?
0: Ja, ich möchte noch einmal eine Betonung drauf legen, wie spannend die Reise sein kann mit Deep Rest. Das ist wirklich unvorhersehbar spannend, weil wenn wir wirklich entspannt, und das klingt jetzt so paradox, aber unser Leben ist eine einzige Paradoxie, eine einzige Verbindung von scheinbaren Paradoxon, und also entspannend und spannend, weil wenn ich entspannt genug bin und mein Körper sich wirklich ausruhen kann, dadurch, dass mein Nervensystem die Möglichkeit kriegt, sich selber gut zu regulieren, weil das ist ja genau das, was passiert bei Deep Rest, dann steigert das die Kreativität, steigert so dieses Spielerische, den spielerischen Zugang zur Welt, so dieses Leichte, und es erhöht meine Fähigkeit, meine eigenen Bedürfnisse wahrzunehmen. Und das ist wirklich spannend.
1: Ja, vielen Dank, Susanne, dass du zu Gast in der Sendung warst. Ganz eine wertvolle Sendung. Ich werde mir, glaube ich, auch das nochmal anhören, da diese Anleitung von dir jetzt im Nachklang hat gut getan.
0: Ja, vielen Dank für die Einladung, und kann nur alle einladen, sich mehr davon zu gönnen.

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3: Willkommen bei den Stimmlagen, dem gemeinsamen Infomagazin der Freien Radios in Österreich. Heute kommen die Stimmlagen aus Wien, gestaltet von der Redaktion von Andi, den O94 News bei Radio Orange. Am Mikrofon ist Stefan Resch. Heute haben wir Beiträge zu diesen Themen mitgebracht. Der EU-Entwaldungsverordnung droht eine weitere Aufweichung. Flamingo-Proteste in Albanien gegen ein Projekt von Jared Kushner und Ivanka Trump. Und stillgelegt, ein Interview mit Elisabeth Sechser von Caring Economy jetzt.
4: Viel hat sich in den letzten Jahren verändert, auch in der EU-Politik. Während 2019 noch Fridays for Future durch die Straßen marschierten und die EU mit Hilfe des Green Deals klimaneutral werden wollte, stehen manche Umwelt- und Sozialstandards nun auf der Kippe. Denn unter dem Schlagwort Simplification, also Vereinfachung, bemüht sich die EU aktuell darum, die Bürokratie zu reduzieren. Das soll den Binnenmarkt und die Wettbewerbsfähigkeit europäischer Unternehmen stärken. Wie eine solche Deregulierung konkret ablaufen kann, sieht man beispielhaft an der Entwaldungsverordnung, der EU Deforestation Regulation, kurz EUDR. Sie sollte den Import von Produkten, welche mit Entwaldung in Verbindung stehen, verbieten. Nicolas Rux forscht an der BOKU und ist Experte für internationale Lieferketten von Agrar- und Forstprodukten. In seiner Arbeit beschäftigt er sich seit Jahren mit der Entwaldungsverordnung.
5: Dieses Gesetz soll verhindern, dass alle Produkte, die entweder in der EU importiert werden oder in der EU produziert werden, mit Entwaldung verbunden sind. Dafür sollen die Unternehmen, die diese Produkte auf den europäischen Markt bringen, beweisen können, dass in deren ganzen Lieferkette keine Entwaldung passiert ist, indem sie eine Sorgfaltspflichterklärung erstellen, zum Beispiel die präzisen Geodaten von den Ackerflächen oder Waldflächen, woher die Produkte stammen und wie die Produkte hergestellt wurden.
4: Besonders für das Klima spielen Wälder als CO2-Speicher eine wichtige Rolle, aber auch für die Biodiversität. Dennoch kommt es in vielen Wäldern weltweit weiterhin zur Entwaldung. Meist um Ackerflächen oder Weideland zu schaffen, so Rux.
5: Das ist vielleicht nicht vielen Leuten bewusst. Die Rinderhaltung ist im Amazonasgebiet eigentlich der Haupttreiber der derzeitigen Entwaldung. Deshalb kommt vieles der importierten Lederprodukte aus Südamerika, durchaus auch aus Brasilien.
4: Unternehmen müssen also in Zukunft Verantwortung dafür übernehmen, dass ihre Produkte ohne Entwaldung hergestellt wurden. Betroffen von der Regelung sind Produkte aus Holz, Soja, Palmöl, Kaffee, Kakao, Kautschuk oder Rind. Denn die Herstellung dieser Produkte steht oft in direktem Zusammenhang mit Entwaldung. Dennoch wurde jahrelang hitzig über die Entwaldungsverordnung debattiert. Und obwohl sie bereits 2023 erlassen wurde, ist sie zum Teil noch immer nicht in Kraft. Interessensgruppen intervenierten und trugen dazu bei, dass das Inkrafttreten bereits zweimal verschoben wurde. Die lange Zeit der Verhandlungen nutzten sie auch, um Abschwächungen der EUDR zu erwirken. Kritisiert wurde vor allem der bürokratische Mehraufwand, was Nicolas Rux, Experte für Lieferketten an der BOKU, nur bedingt nachvollziehen kann.
5: Das ist eine Herausforderung für Unternehmen, einerseits die Lieferketten komplett nachverfolgbar zu machen und dann auch das Risiko zu minimieren, Entwaldung in der Lieferkette zu haben. Das will niemand verneinen, dass das eine große Änderung der Art und Weise, wie Unternehmen handeln müssen, auch mit sich bringt. Dennoch wurde eigentlich auch oft evaluiert, dass es durchaus möglich ist mit den heutigen Technologien.
4: Vielmehr dürften wirtschaftliche Interessen einzelner Konzerne im Zusammenhang mit der Deregulierung stehen. So schlug die EU entgegen den Ergebnissen einer eigenen Studie vor, Leder und Häute von Rindern aus der Entwaldungsverordnung herauszunehmen.
5: Das andere ist natürlich, dass da auch viele Interessen mitspielen und dass gewisse Unternehmen es vielleicht eigentlich nicht wollen, dass da überprüft wird, woher Produkte eigentlich kommen und ob sie nun frei von Entwaldung produziert wurden. Also in der letzten Welle der Vereinfachung war das größte Thema, dass die EU-Kommission vorgeschlagen hat, Häute aus Rindern und Felle komplett rauszunehmen und somit dann auch alle Lederprodukte. Das war dann ein bisschen fragwürdig, weil die EU-Kommission hat eine eigene Studie auch dazu erstellt und eigentlich klar in den Ergebnissen gezeigt, dass Häute und Lederprodukte einen sehr großen Teil der importierten Entwaldung ist.
4: Den Vorschlag zur weiteren Abschwächung argumentiert die EU damit, dass Leder nur ein Nebenprodukt der Fleischindustrie sei und daher keine zusätzliche Entwaldung verursache. Ein Argument, das im Vorfeld von großen Lederkonzernen geäußert wurde.
5: Das ist 1:1 das, was die großen Leder-Luxusmarken dann von sich gegeben haben im Vorhinein. Also das waren Luxusmarken wie LVMH, also das ist Louis Vuitton, französische Luxusmarke, die mit Leder viel arbeitet, die dieses Argument gebracht haben. Und das können wir eigentlich mit den Daten und Studien nicht bestätigen, weil das Leder auch selber ein wesentlicher Beitrag der Entwaldung eigentlich bringt.
4: Dabei hätte die Europäische Union eine besonders wichtige Rolle, derartige Umwelt- und Sozialstandards zu setzen und aufrechtzuerhalten, so Rux.
5: Die EU ist ein großer Importeur von Agrar- und Forstprodukten und ist hinter China eigentlich die zweitgrößte Weltregion, die Entwaldung importiert in der Welt. Das heißt, von den Produkten, die exportiert werden, landen ganz viele in der EU. Das Zweite ist auch, dass die EU oft eine Vorreiterrolle spielt und dass viele Umweltregulierungen, die in der EU erstellt werden, dann auch von anderen Ländern übernommen werden.
4: Nicolas Rux verfasste daher nun gemeinsam mit 25 weiteren WissenschaftlerInnen aus dem Fachbereich ein Schreiben an die Europäische Kommission. Sie sprechen sich klar gegen weitere Abschwächungen aus. Denn aus wissenschaftlicher Sicht tragen Leder und Häute aus Rind massiv zur Entwaldung bei. Und auch der Gesamtwirtschaft würden solche Deregulierungsmaßnahmen wenig bringen. Vielmehr würden einzelne Konzerne profitieren, so Rux.
5: Weil Naturzerstören, das kostet Geld. Das hat Auswirkungen dann auch auf die Menschheit, auf die Wirtschaft. Und kostet somit Geld. Also aus wirtschaftlicher Sicht können wir das eigentlich auch nicht wirklich nachvollziehen, wieso das jetzt rausgenommen werden soll.
4: Beitragsgestaltung Ines Stiermeier.
6: In Albanien findet seit Mai die sogenannte Flamingo-Revolution statt. Auslöser für die Bewegung sind die Investmentpläne von Donald Trumps Tochter Ivanka Trump und deren Ehemann, dem US-amerikanischen Finanzinvestor Jared Kushner. Geplant ist ein Luxustourismusprojekt auf der Insel Sazan, die sich im südlichen Albanien in der Nähe der Stadt Vlora befindet. Unter anderem soll ein Luxushotel auf der Insel entstehen. Das Areal verfügt über eine breite Biodiversität. Auch Flamingos nutzen die Landschaft als Brutstätte, was die Protestierenden dazu bewegte, den Vogel als Symbol für die Bewegung zu gebrauchen. In einem Interview mit dem US-amerikanischen Podcaster David Senra gab Ivanka Trump an, die Insel bei einer Bootsrundfahrt entdeckt zu haben.
7: An unbelievable, beautiful 1400 hectare private island in the middle of the Mediterranean. We were on a friend's boat. And we stopped for a swim. Effectively, that's how we found it. We swam to the islands. We went on a hike barefoot all the way up to the top. And we were just captivated and it stayed with us ever since.
6: Resa Haser ist Doktorandin an der Rechtswissenschaftlichen Fakultät und am Zentrum für Südosteuropa-Studien der Universität Graz. In ihrer Forschung beschäftigt sie sich mit Albanien. Sie ordnet die Aussage Trumps ein.
8: That's a very pathetic statement because Southern Ireland has been there since forever and it's an island in the Mediterranean. So it has always existed. It belongs to Albania. And these claims about discovering the islands are ridiculous, actually. And at the same time, there's such a neo-colonial nuance to it. The whole idea of like discovering a piece of land, which is actually a piece of land that belongs to a sovereign country. It's all very problematic. The island has always been there. It has a history connected particularly to the period of communism in Albania. But all of this is irrelevant. I find it very problematic that billionaires, you know, just travel around the world and they believe that they have the possibility to just take whatever they want just because they want it, just because they have the money. But not everything is to be sold or to be bought. And this is exactly what Albanians in the streets right now are being so loud about. So it's also about it's about the dignity of a people. It's about the dignity of a country, my country. And at the same time, from a socioeconomic perspective, it is very deeply connected to who actually owns public resources. And this is the main issue we are having at the moment, because Albania's prime minister is a semi-authoritarian leader who behaves as if he's the private owner of the country and not the representative leader, who can sell parts of it whenever he wants to whomever he wants to, for his very narrow political interests. I believe that the protests in Albania should not only be viewed in relation to this specific project that involves members of the Trump family, but also as a much broader resentment to a form of governance which is very anti-democratic. So these protests should be understood as a demand for democracy, for rule of law, for transparency, and for the preservation of our public natural ecosystems.
6: Die Planungen für das Projekt laufen bereits seit 2024. Doch warum wurden die Proteste erst jetzt so groß?
8: The idea of the project became public initially in March 2024 in US media. But in Albania, there was no information about it. 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
6: Zu der albanischen Diaspora in Österreich gehört auch Jojo, die mit uns ihre Eindrücke über die Proteste geteilt hat.
9: Ich bin echt begeistert von den Protesten, die eben seit 11 Tagen jetzt schon andauern, weil es gibt halt so viel Ungerechtigkeit in der Welt und da muss man eben wütend sein, man muss die Wut auch zeigen. Und irgendwie habe ich das Gefühl, hier in Österreich sind die Leute nicht so wütend oder irgendwie jeder schaut nur auf seine eigenen Probleme, dies, das. Und da zu sehen, wie es in Albanien halt anders ist, generell in anderen Ländern, aber jetzt halt in einem Land, wo ich herkomme, dass es da auch Aufruhr gibt, das, ja, das gibt mir Hoffnung. Eine andere Welt ist möglich, es ist möglich, Dinge zu verändern, wenn man gemeinsam auf die Straße geht und gemeinsam den Verkehr lahmlegt zum Beispiel. In Albanien war generell lange schlechte Stimmung. Es hatte lange Probleme mit Korruption. Deswegen sind ja auch viele Albaner ausgewandert. Und das mit der Insel, das hat jetzt halt das Fass nur zum Überlaufen gebracht. Ich bin da stolz auf meine Leute, dass sie da wirklich konsequent auf die Straßen gehen und laut sind, wütend sind. Und das gibt mir halt die Hoffnung, weil eine bessere Welt ist halt möglich. Wir sind ja auch in der Überzahl so. Und wir dürfen auch nicht vergessen, dass wir halt alleine schwach sind, aber gemeinsam sind wir stark und wir haben die Möglichkeit, eben was zu verändern und eine bessere Welt für uns und für die Zukunft eben zu machen. Und das, ich finde, das sehe ich gerade in Albanien. Also ich hoffe echt, dass sich da jetzt was ändert. Ich selber wäre jetzt nicht im Krankenhaus gerade hier. Ich wäre selber hingeflogen und hätte da jetzt mitgemacht.
6: Die Proteste in Albanien laufen momentan weiter. Doch wie wird es in Zukunft ausschauen? Wie vielversprechend ist die Bewegung? Resa Hasa mit einer Prognose.
8: I would wish for a short-term outcome for this project to be cancelled. 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
3: Vor dem Parlament sind Picknickdecken ausgebreitet. Einige leere Planschbecken dienen als Ruheoasen. Ein paar Schritte weiter wird gerettetes Essen verteilt. Eine Musikerin spielt Gitarre und einmal in der Stunde wird alles stillgelegt. Es geht um Care-Arbeit, um gerechte Verteilung, um Wertschätzung über nette Worte hinaus. Mitten in der Protest-Performance treffe ich eine der Organisatorinnen.
10: Ja, hallo, mein Name ist Elisabeth Sechser, ich bin von Caring Economy Jetzt und mit anderen großartigen Frauen haben wir vor einem Jahr begonnen, stillgelegt Aktionen zu veranstalten, zu üben und heute haben wir eben ein Geburtstagsfest und üben weiter. Ja, wie sich's für ein Geburtstagsfest gehört, ist das heute ein sehr entspanntes Zusammenkommen. Also wir haben ein Kinderzentrum, weil Kinder ja das Zentrum

0: Die Erschöpfung erzeugt das System ja nicht nur durch bezahlte Arbeit, durch die famosen 40 Stunden oder Teilzeit, sondern auch sehr viel durch sonstige Care, unbezahlte Arbeit. Ist das euer Hauptanliegen, dass das besser angesehen wird?
1: Das ist eines der Hauptanliegen, für die wir uns hier einsetzen und wo wir eben die Zivilbevölkerung einladen, mitzumachen. Es ist ein sehr freies Element, alle sind eingeladen. Die unbezahlte Care-Arbeit findet noch immer keine richtige Wertschätzung in Politik und Wirtschaft. Das heißt, sie wird kaum erhoben, alle 13 Jahre. Sie hat in Geld gemessen einen Wert von 195 Milliarden Euro pro Jahr. Das heißt, das sind 44% vom BIP 2022, also eine sehr beträchtlich hohe Summe, wird hier an Wertschöpfung in den privaten Haushalten und im Ehrenamt erzeugt. Und es findet bei wirtschaftspolitischen Entscheidungen in keinster Weise Anerkennung, wird auch nicht inkludiert in die volkswirtschaftliche Gesamtrechnung und somit entsteht eine Schieflage und auf die machen wir aufmerksam.
0: Das ist ja dann nicht nur ein finanzielles oder wirtschaftliches Problem, sondern auch ein Problem der Geschlechtergerechtigkeit, oder?
1: Ja, da haben wir ja den Budelskern, würde es jetzt wahrscheinlich bei Faust heißen, und in unserer Gesellschaft eben, dass wir nach wie vor eine geschlechterungerechte Wirtschaft und Gesellschaftspolitik haben und dass vorwiegend Frauen hier für Care-Arbeit verpflichtet werden, weil sonst macht es ja keiner, irgendwer muss machen, und es wird ja auch behauptet, dass das keine Arbeit ist, sondern dass man das aus Liebe macht und Frauen anscheinend das auch besser können, was ja überhaupt nicht stimmt. Das heißt, wir haben es mit sehr viel falschen Narrativen zu tun und wir versuchen mit dieser stillgelegten Aktion darauf aufmerksam zu machen, wenn wir aufhören, dann steht die ganze Welt still, weil dann funktionieren alle anderen Wirtschaftsbereiche auch nicht, und der private Haushalt ist ein Wirtschaftsbereich, weil er Wert erzeugt, und darum geht es uns.
0: Am 17. Juni hat sich vor dem Parlament am Ring eine sehr vielfältige Gruppe versammelt, ganz im Sinne der ErfinderInnen.
1: Hier sind alle willkommen, die eine geschlechtergerechte Gesellschaft gestalten wollen. Nur weil es vorwiegend Frauen betrifft, also vorwiegend, nicht nur, aber vorwiegend Frauen betrifft, bedeutet es nicht, dass es ein Frauenthema ist. Es ist auch kein Frauenproblem, sondern es betrifft uns alle. Und es sind alle aufgefordert hier oder eingeladen, hier mitzuwirken, also auch heute, damit diese Kundgebung und dieses Fest hier auch gelingen kann, haben sich alle beteiligt, denen es ein Anliegen ist, zu sagen, wir wollen hier Demokratie fördern, wir wollen hier Ungerechtigkeiten aufzeigen und wir wollen hier auch einen wegweisenden Beitrag leisten, dass das so nicht passt und dass wir es gemeinsam anders gestalten können. Es ist ja unsere Politik, es ist ja auch unsere Wirtschaft und wir sind die Gesellschaft. Das heißt, es geht auch darum zu verstehen, dass wir eine immense politische Macht haben, und das fühlt sich halt solidarisch und kollektiv dann immer sehr gut an, und bitte kommt, macht mit.
0: Ist auch das Teilzeitthema wieder dabei, das ist mir bei den Schildern hier einige Male aufgefallen, wie ich durchgegangen bin, dass Teilzeit eigentlich sehr schlecht geschätzt ist, das Stichwort Lifestyle-Teilzeit. Was ist da eure Einstellung dazu?
1: Ja, wir haben es hier mit einem Fake News zu tun, das muss man ganz klar benennen, das sind auch die Medien sehr aufgefordert, nämlich diesen Vorwurf oder auch diese Unterstellung, Frauen arbeiten vermehrt in Teilzeit, das stimmt nicht. Eine durchschnittliche Care-Arbeitswoche mit Kleinkindern hat 92 Stunden. Frauen, wenn man sich anschaut, die bezahlte und unbezahlte Arbeit zusammen, arbeiten Frauen im Durchschnitt in Österreich 53 Stunden, also Vollzeit, und sie arbeiten mehr als Männer. Das heißt, Frauen arbeiten nicht Teilzeit, sie arbeiten mehr, verdienen aber weniger, weil das eben diese unbezahlte Arbeit ist, auf die in keinster Weise hingeschaut wird. Und es hat schon auch ein politisches Kalkül, wegzuschauen, weil wenn wir hinschauen, gemeinsam mit PolitikerInnen, dann müssen wir unser Wirtschaftsverständnis ändern, und das wollen wir ja.
0: Vielleicht ein bisschen eine utopische Frage. In 5 Jahren, 10 Jahren, wie müsst die Gesellschaft oder die Wirtschaftsordnung aussehen, damit ihr euch denken würdet, wir können es lassen, wir sind da, wir haben es erreicht?
1: Also in einem Jahr wird sich sehr viel ändern, nämlich am 3. Mai 2027 streikt ganz Österreich. Also nur mal so als Info, es wird schon nächstes Jahr anders werden. Und

0: Natürlich ist es so, dass zum Beispiel die Geschlechtergerechtigkeit, wenn die erreicht ist, dann haben wir weniger Altersarmut von Frauen und dann haben wir auch viel bessere Unternehmen, die sozusagen nicht nur Angst haben, dass eine Frau schwanger wird und in Karenz geht und deswegen kann sie keine Führungsperson mehr werden, sondern wir haben Unternehmen, die sagen, wir stellen sowieso nur Führungskräfte ein, die mindestens ein halbes Jahr in Karenz waren oder pflegende Angehörige waren oder sonst irgendwas Soziales gemacht haben. Also man muss jetzt nicht unbedingt vermehren, damit man dann eine Führungskraft wird. Das heißt, wir haben sehr viel Narrative umgesetzt und umgedeutet und wir haben vor allem eine Wirtschaft, die hinhört und alles in den Blick nimmt. Wir haben hier den allergrößten Auslagerungsprozess der Wirtschaft vor uns und den machen wir sichtbar. Und das ist jetzt nicht ein Soft-Thema und das ist auch kein sozialromantisches Thema, das ist ein beinhartes Wirtschaftsthema und das dann anders ist, dass über Wirtschaft anders gesprochen wird, dass Budgetverteilungen ganz anders ausfallen und dass dieses ewige, wir brauchen mehr Kindergärtenplätze, so gestaltet wird, dass ein gemeinsames sich kümmern um die Jüngsten in der Gesellschaft unabhängig vom Geschlecht stattfinden kann und dass Kindergarten Orte sind, wo sich auch die Kleinen willkommen fühlen, wo sie nicht an erschöpften Pädagoginnen in zu großen Gruppen sein müssen, sondern wo der Politik bewusst ist, dass sie ist das Kernelement von Wirtschaft und nicht ein Randthema, wo Sozialunternehmen nicht von Einsparungen bedroht sind und sich dann 5 Jahre später um die Folgen dieser Einsparungen kümmern müssen und sich vielleicht noch was vorhalten müssen. Also ich würde sagen, der allergrößte Veränderungsprozess ist in der politischen Sprache und in den Narrativen, die Politiker verwenden, um auch zu entscheiden, wie sie mit unserem Steuergeld umgehen.
1: Zum Abschluss des Gesprächs will Elisabeth Sechser noch über ihre ganz persönliche Situation sprechen.
0: Was mir vielleicht noch ein Anliegen ist, ich bin ja selbst pflegende Angehörige Mama von einem sehr schwerkranken Kind und ich gehöre zu der Mehrheit, nämlich dem größten Pflegedienstleiter der Nation, den pflegenden Angehörigen, und da gehöre ich zur Minderheit, nämlich der berufstätigen Frauen. Und ich muss mir quasi den Arsch aufreißen, damit ich für meine Tochter ein würdevolles Leben gestalten kann, damit ich für mich ein würdevolles Leben gestalten kann und dass ich aus dieser Rollenzuschreibung rauskomme, dass pflegende Angehörige die Hauptrolle der Pflege zu übernehmen haben und dann hilft der Staat ein bisschen mit mobiler Pflege. Und das Narrativ stimmt nicht. Das ist mir ein sehr großes Anliegen zu sagen, wir haben uns als Demokratie entschlossen, uns um die Schwächsten zu kümmern. Das ist in dem Fall leider meine Tochter, aber es ist nicht mein privates Schicksal, sondern es ist ein gesellschaftlicher Auftrag. Und ich freue mich sehr, wenn pflegende Angehörige, auch vorwiegend Frauen, aber auch natürlich Männer, aus ihrer Hauptrolle entlassen werden und auch ein würdevolles Leben führen können, an dem sie nicht zerbrechen, weil Langzeitpflege macht kaputt, wenn man sie alleine macht.
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1: Hallo bei einer weiteren Ausgabe von Unten im Gespräch. Dani begrüßt euch aus dem Studio. Ihr hört heute den Mitschnitt der 24. Ausgabe des Diskursformates Debating Society, das normalerweise im Forum Stadtpark, aber im letzten Jahr online stattgefunden hat. Im November 2020 war Eva von Redeker zu Gast mit der Vorstellung ihres Buches Revolution für das Leben – Philosophie der neuen Protestformen. Protestbewegungen wie Black Lives Matter, Fridays for Future und Ni Una Menos kämpfen weltweit gegen Rassismus, Klimakatastrophe und Gewalt gegen Frauen. So unterschiedlich diese Bewegungen sein mögen, verfolgen sie doch ein gemeinsames Ziel – die Rettung von Leben. Im Kern richtet sich ihr Kampf gegen den Kapitalismus, der unsere Lebensgrundlagen zerstört, indem er im Namen von Profit und Eigentum lebendige Natur in toten Stoff verwandelt. Er verwertet ohne Rücksicht uns und unseren Planeten. In autoritären Tendenzen und rassistischen Ausschreitungen, in massiven Klimaveränderungen und einer globalen Pandemie zeigt er seine verheerendsten Seiten. In den neuen Protestformen erkennt Eva von Redeker die Ansätze einer Revolution für das Leben, die die zerstörerische kapitalistische Ordnung stürzen könnte und unseren grundlegenden Tätigkeiten eine neue solidarische Form verspricht. Wir könnten pflegen statt beherrschen, regenerieren statt ausbeuten, teilhaben statt verwerten. Eva von Redeker hat Philosophie studiert. Von 2009 bis 2019 war sie wissenschaftliche Mitarbeiterin an der Berliner Humboldt-Universität und lehrte auch in New York und Verona. Sie arbeitet zurzeit an einem Forschungsprojekt zum autoritären Charakter und ist freischaffend publizistisch tätig. Mehr hört ihr jetzt von der Autorin selbst. Moderiert wurde die Veranstaltung von Markus Gönitzer, zuständig für die Sparte Gesellschaftspolitik im Forum Stadtpark und Mitorganisator der Reihe Debating Society.

werde jetzt erstmal eine Viertelstunde über das Buch quatschen und dann eine Viertelstunde draus lesen. Und in der Mischung kommt es dann hoffentlich zu sowas wie einer Vorstellung. Das Buch ist ja so eigentlich schon mein viertes Buch und es tanzt aber aus der Reihe und ist insofern in mancher Hinsicht eher ein Erstling oder auch ein neuer Versuch. Und ich dachte, ich sage vielleicht am Anfang so ein paar Sachen zu den Zutaten oder den verschiedenen Stimmen, die sich in dem Buch finden und fasse dann einige der theoretischen Kernpunkte zusammen. Und zwar, also normalerweise, wenn jemand wie ich oder eine Philosophin so ein Buch schreibt, dann kommt da Theorie rein und Theorie wieder raus und denkt sich hoffentlich was, dass es irgendwie Resonanz mit der Welt hat, aber eigentlich ist es sozusagen ein Weiterstricken an Diskursen, die schon da sind. Das ist in dem Buch definitiv auch so. Ihr seht, ich sitze hier neben dem Bücherregal. Ich habe ja auch also ein Jahrzehnt lang an der Uni unterrichtet, geforscht, innerhalb der kritischen Theorie unglaublich viel gelernt. Und ich glaube, man sieht es nicht, aber das Ende dieses Regals ist eigentlich auch mein Lieblingsende. Also die obere Reihe ist so Critical Theory Frankfurt und dann bis zu den neuesten. Also da stehen gerade Jegi, Menke, Loik. Da drunter ist Further from Frankfurt, da kommt so die Foucault-Reihe und ich glaube, hier am Ende sieht man Wendy Brown, Linda Cirilli, Raymond Geuss. Und mit Jegi und Geuss sind ja auch meine akademischen Lehrer aus der Zeit der Dissertation aufgerufen. Also so diese Art von Texten habe ich gelesen und benutze ich. Aber es gibt in dem Buch auch noch sozusagen andere Stimmen als diejenige, die das jetzt gelesen hat, weil ich mich, glaube ich, unter anderem dadurch, dass die Welt so scheiße war die letzten Jahre immer stärker und so viel Katastrophen sich verdichtet haben auf eine Art, die mir nach einem anderen Tempo oder einer anderen Dringlichkeit auch in der Theoriebildung zu verlangen schien, habe ich ein paar andere Bestandteile mit in die Waagschale geworfen. Und das eine ist das, was Markus eben schon erwähnte, also das Großwerden auf dem Bauernhof. Nicht, dass das jetzt in weiten Teilen Memoiren sind, aber ich hatte das Gefühl, dass bestimmte Wissensgehalte und auch Erfahrungsschätze, die in so einem Leben, in dem man einerseits um das wirtschaftliche Überleben in einem Familienbetrieb ringt, aber andererseits eben auch in ökologischer Landwirtschaft sehr eng und sehr unromantisch mit der Natur zu tun hat und in einer anderen Schärfe beobachten kann, was sich verändert in Zeiten jetzt des Klimawandels. Wenn man selber auf dem Land lebt und vom Land lebt, dann hat man nicht die Perspektive, dass es da irgendein 10-Jahres-Fenster gibt, wo man verhindern muss, dass es ganz schlimm wird, sondern man sieht jedes Jahr über das letzte Jahrzehnt definitiv, welche Verschiebungen schon passieren und was das eigentlich für ein Bruch ist mit allen unseren Annahmen über unsere Existenz auf der Welt, wo wir uns immer sowas vorgestellt haben, wie die Weltgeschichte, die man macht, aber die natürliche Grundlage, die ist gegeben, ist wie eine feststehende Bühne oder sowas. Und insofern habe ich gedacht, ich benutze ein paar dieser Referenzen und versuche sie zu übersetzen oder auch fassbar zu machen in dem Begriffshaushalt, den ich aus der Theorie kenne. Und naja, dann muss man den halt erweitern zum Teil. Das ist sozusagen die eine ungewohnte Stimme in dem Buch. Und vielleicht gibt es als eine weitere noch das Echo von verschiedenen politischen Bewegungen, auf die also über die ich ja auch eine Diagnose anstelle in dem Buch. Und ich glaube, die sind mir gar nicht aus der direkten Teilnahme zum Großteil, obwohl ich die sozusagen mit großer Anteilnahme beobachte, sondern auch natürlich vermittelt über Jahre des Unterrichtens und über Studierende, die mit immer neuen Anliegen mich dann auch immer mal wieder frappiert haben. Ich dachte, was ist das denn jetzt? Und das ist irgendwie nicht. Und wir haben das doch früher, vor 5 Jahren ging es doch noch so. Und sozusagen die Dringlichkeit
oder der Wissensdurst, mit dem aktivistisch engagierte und organisierte Studierende an die Uni kommen, irgendwie schien der mir noch was zu verlangen, was ein größeres Bild malt, als man so in normaler Ar Kleinarbeit des Schließens von Forschungslücken zu bieten hat. Und ich glaube, die sozusagen das Bauernhof-Echo ist auch insofern relevant, weil ich ein Stück weit, glaube ich, auch einfach geschrieben habe, was ich dachte, was ich selber gerne am Anfang des Studiums gelesen hätte oder was Fragen oder versucht habe zusammenzufassen, was ich mir an Antworten auf die Fragen, die ich schon ganz lange habe, inzwischen zusammengesammelt habe. Und was jetzt den Text betrifft, so wie der geworden ist, ist vielleicht eine weitere ungewöhnliche Sache, dass es darin nicht nur so ein paar Passagen gibt, die eher erzählerisch, anekdotisch, auch literarisch, also jetzt in Frankfurt haben die Leute mal gesagt, poetisch sei es sogar, sei, also auf der Nicht-Buchmesse, sondern auch Passagen, die bestimmte literarische Quellen, Autorinnen benutzen und letztendlich auch mit in die Begriffsbildung einbeziehen, quasi gleichrangig zu theoretischen Autorinnen. Weil wenn man denkt, dass man auch neue Begriffe und Theorien braucht, dann ist manchmal der poetische Erfinderungsgeist weiter voran als die theoretische Detailarbeit. Und also eine Sache, von der ich nach wie vor völlig begeistert bin, ist die Nobelpreisrede von Olga Tokarczuk, die in diesem blöden Ärger um den Handke so untergegangen ist. Aber ich meine, es ist einfach ein total genialer Text, wo sie eine bestimmte Poetik der umfassenden Weltbetrachtung und Weltwahrnehmung entwickelt, die ich wahnsinnig inspirierend fand. Und tatsächlich ist eine andere Stimme, die in dem mich wirklich inspiriert hat, dieses Buch zu schreiben, Kate Tempest. Das war nämlich so lustig, weil ich eigentlich nie in meinem Leben irgendwelche Ahnung von Gegenwartsmusik oder Kultur hatte. Also ich kann euch die Fleischpreise der letzten der Jahrzehnte meiner Kindheit wieder erzählen oder die Siegerhengste auf den Pferdeshows, aber welche Bands da irgendwie je angesagt, da bin ich einfach immer völlig draußen gewesen. Und es war ein verblüffendes Erlebnis, dass ich plötzlich in meinem Leben tatsächlich eine Musikerin richtig gut fand, die in der Gegenwart auftauchte und auch einen gewissen Schock hatte. Also ich weiß nicht, wer das Let Them Eat Chaos, also das vorige Album kennt, mit welcher Präzision da Gegenwartsanalyse betrieben wird. Und letztendlich ein gehaltvolles Bild geliefert wird, von dem ich das Gefühl hatte, das überbietet vieles dessen, was wir gerade so als kritische Theorie in unseren Diagnosen eigentlich zustande bringen. Und das hat mich dazu ermutigt, dass man auch mit anderen sprachlichen oder poetischen Registern vielleicht versuchen kann, diese mit Tokarczuk gesprochene, umfassende Weltwahrnehmung formulieren oder zu staffieren. Genau, das sind vielleicht so die verschiedenen Stimmen, die in dem Buch zusammenkommen. Und was sich dann macht daraus, also wie wenn man verschiedene Farben hat und jetzt muss man aber, strickt man den Pullover, ist ein in der Mitte gespiegeltes Gesellschaftspanorama, was in der ersten Hälfte eine Kapitalismusanalyse präsentiert, also eine Gegenwartsdiagnose, und in der zweiten Hälfte erwoben quasi gleichzeitig eine Bewegungsbeschreibung oder Analyse und man könnte sagen, eine Utopie, also weil es jetzt auch euer Begriff war in der Reihe, eine utopische Liebe öffnet. Und ich habe hier mal das in meiner Präsentation gewissermaßen vorbereitet. Ich weiß nicht, ob man das lesen kann. Ja, es geht sogar. Warte mal. Da, da, da. Also das Inhaltsverzeichnis ist gewissermaßen ein doppelter gespiegelter Durchgang. Ihr seht, es fängt an mit Eigentum, Güter, Arbeit, Leben. Und von unten, von hinten geht sozusagen wieder Eigentum, Güter, Arbeit, Leben. Und in der Mitte steht die Revolution, wie so ein Spiegel. Die Kernthese in dem Buch ist, dass die derzeitige Form dieser Bereiche durch den Kapitalismus sich verfestigt hat auf gewissermaßen die schlechteste Variante, nämlich das Besitzen
immer beherrschen heißt, Güter nutzen, immer verwerten heißt, Arbeit da deshalb erschöpft wird und letztendlich diese Tendenzen zusammen das Leben zerstören. Ich sage gleich so ein bisschen genauer, warum das meiner Meinung nach so ist. Und angekommen sozusagen bei diesem Grundbegriff des Lebens, gibt es dann den Rückweg über die verschiedenen Arten, wie sich verschiedene soziale Bewegungen der Gegenwart, die oft gar nicht auf den ersten Blick als kapitalistisch-kritisch eingeordnet werden würden, auf Tätigkeitsbereiche beziehen. Und dann also mit gewisser spekulativer Zusatzleistung ergibt sich daraus ein Bild, wo man anfängt wieder beim Leben, das gerettet wird, und zwar aus der kapitalistischen, der rassistischen Beherrschung, dann Arbeit, die regeneriert wird, Güter, die geteilt werden können, und Eigentum, das anders, nämlich nicht als volle Sachherrschaft, sondern als zu pflegendes Gut verstanden werden kann. Das ist gewissermaßen der Durchgang durch den Text. Und um das inhaltlich vielleicht plastischer vor Augen zu führen, würde ich noch einmal auf die Grundanalysen oder die entscheidenden Begriffe kurz eingehen, die dann auch in dem Teil, den ich lesen werde, alle natürlich kurz auftauchen. Und zwar kann man kann sagen, es gibt eigentlich in dem Buch ganz viele Kreise. Verschiedene Sachen werden über verschiedene Zirkel beschrieben. Der erste Zirkel des Eigentums ist der Kreis der Einhegung oder der Abzirkelung. Und was für mich so wichtig ist und spezifisch am modernen Eigentum, ist die Tatsache, dass es absolut gedacht wird, also als komplette Eingrenzung und als Gegenübersetzung dieses eingegrenzten, definierten, bestimmten Objekts gegen ein Subjekt, das darüber souverän ist. Und zwar nicht nur irgendwie, sondern voll souverän. Also der moderne Eigentümer ist derjenige, der alles machen kann mit seinem Eigentum. Das ist eine abgefahrene Form. Das ist keine Selbstverständlichkeit, dass man eine Welt so baut, dass das der grundlegende Bezug auf Güter ist. Das so zu bauen, hat natürlich den Vorteil, dass man aus den Gütern alles rausholen kann, wozu man einen besonderen Anreiz hat, wenn man in einem kapitalistischen System damit befasst ist, möglichst Profit generieren zu müssen oder eine Vision hat, sein Eigentum lukrativ mehren zu können und Vergesellschaftung darüber funktioniert. Und der zweite Kreis, gewissermaßen der sagt, wir holen möglichst viel raus aus dem unterworfenen Eigentum, ist der in Wertsetzung oder der letztlich der Produktion, der Verwertung in der Güter, ich beschreibe das in dem Buch als sozusagen den Kreis, der das Mahlen von Mühlsteinen als Vorbild nehmen könnte, das Kreisen, in dem Güter geteilt werden in das, was Wert hat, nämlich Ware ist und verkauft werden kann, und das, was Abfall ist und fallen gelassen wird. Und das ist eine ungewöhnliche, geradezu heretische Theorie des Kapitals, die nämlich sagt, dass der Wert der Güter, die sozusagen aus der Mühle abgesagt rauskommen, nicht nur in der in sie investierten Arbeit ihren Grund hat, seinen Grund hat, der Wert, sondern dass der Wert darauf angewiesen ist, dass unter anderem durch die Arbeit etwas anderes als Unwert abgespalten wird. Jede Produktion funktioniert so, dass bestimmte Bereiche für nichtig erklärt, verwüstet, fallen gelassen oder eben in die Luft gepustet werden. Und die letzten 200 Jahre hat der Kapitalismus das auf eine besonders destruktive Art betrieben, nämlich als fossiler Kapitalismus, wo jede Fabrik und auch jede Arbeit sozusagen ergänzt war durch mit fossilen Brennstoffen betriebene Maschinerie. Aber auch wenn man jetzt von diesem Extrembeispiel der ständigen Verwüstung und Freisetzung von Dingen, um die man sich nicht mehr kümmert, absieht, ist es so, dass man eigentlich in jedem Produktionsprozess sieht, dass irgendwas für nichtig erklärt werden muss, irgendein Zusatz immer noch entsteht zu den Waren, der dann frei in der Welt irgendwo abgelagert, abgestoßen, vergraben, trotzdem weiter rumgeistert. Denn nur weil die Sachen keinen Wert haben oder in der Produktion nicht weiter berücksichtigt werden,
haben sie natürlich trotzdem eine Existenz. Eben nicht aus der dem Sicht des Werts, sondern nur aus der Sicht dann letztlich der Natur oder des Lebens. Das sind sozusagen die zwei Grundkreise. Einmal das Eigentum, das zur Unterwerfung führt, und einmal die Verwertung, die zur Abspaltung führt. Und wenn das so ist, dann wird, glaube ich, schon, wenn man sich das vorstellt, dann wird schon klar, warum das Leben, was man als sowas wie Kreisläufe natürlicher Regeneration beschreiben könnte, Lebensgrundlage als planetarer Gesamtzusammenhang ganz verschiedener Kreisläufe und Zyklen, ich nenne das im Buch Gezeiten, warum der unter dieser Wirtschaftsform leidet. Weil nämlich in solchen wiederkehrenden Kreisläufen erstens Teile rausgeschnitten werden als Eigentum und als seien sie vom Rest zu lösen, voll bis hin zur Unterwerfung, Zerstörung und Abtötung beherrschbar gemacht werden. Und zweitens, weil in diese natürlichen Zyklen immer wieder Sachen abgelagert oder abgestoßen und reingebracht werden, die also höchstgradig unnatürlich, aber vor allem rücksichtslos oder undurchdacht, unverantwortlich gewissermaßen behandelt werden. Es ist nicht so, dass jeder Eingriff oder jedes Rückführen von Sachen in die Natur ein Problem ist. Ganz im Gegenteil, also wir können gar nicht leben, das ist ja gerade der Materialismus, ohne in die Natur einzugreifen. Aber wenn systematisch so viel wie es geht fallen gelassen wird, dann endet man, wie wir es jetzt tun, mit Treibhausgasen in der Atmosphäre und Plastikstücken in den Delfinmägen. Und dieser Kulminationspunkt als Lebenszerstörung ist vielleicht das Neue oder das andere an meiner Kapitalismusanalyse, die eben nicht nur sagt, dass der Kapitalismus die Arbeit ausbeutet, sondern auch, dass er, während er die Arbeit ausbeutet, das Leben zerstört. Ich sage zum zweiten Teil jetzt nicht so viel, weil wir darüber gleich diskutieren und ich dazu jetzt auch dann ein Stück lesen würde. Aber ich glaube, mit dieser Hinführung ist gewissermaßen klar geworden, warum man da bei der Revolution beim Leben rauskommt. Und warum ich denke, dass eine Revolution für das Leben nicht nur ein netter Slogan ist, in dem bestimmte derzeitige aktivistische quasi Plakataufschriften ihr Echo finden. Das tut's auch und davon habe ich mich natürlich auch leiten lassen, dass in ganz verschiedenen Kämpfen bei Black Lives Matter, bei Ni Una Menos, wo es um das und wir wollen uns lebendig, ist einer der anderen Slogans der südamerikanischen Frauenbewegung, bei in Dakota Standing Rock Protesten, wo es immer hieß, Wasser ist Leben. Also es ist gerade erstaunlich, wie viel Valenz diese Kategorie hat. Aber ich hoffe, dass so ein bisschen klar geworden ist, warum ich glaube, dass man da theoretisch auch mehr mit anfangen kann.

Genau, jetzt ist die erste Viertelstunde rum. Jetzt mache ich gewissermaßen Szenenwechsel, nehme das Buch. Okay, also ich lese ein Stück aus der Mitte, aus dem Revolutionsteil. Und ich operiere in dem ganzen Kapitel mit der Allegorie des Glücksrads, als sozusagen größte Abwesenheit der Revolution. Man hat das heute, finde ich, wieder großartig gesehen, ja, auf der Twitter-Timeline, diese Reaktion auf das, was einem geschieht, also in dem Fall jetzt mehr Stimmen als erwartet für Trump, als sei das so eine Art Lotterie, als hätte niemand, als sei es alles Zufall und man kommt überhaupt nicht, wird gar nicht fertig mit den Schicksalsschlägen, die einem passieren. Und das ist gewissermaßen das extreme Gegenbild zu einer Vorstellung davon, dass wir bewusst Geschichte machen können. Eigentlich die Vorstellung, die dem Revolutionsbegriff unterliegt als Hoffnung. Genau. Und die erste Stelle, die ich lese, heißt das große Hamsterrad, wo ich gewissermaßen die gegenwärtige Form dieses Glücksrads oder Rads der Fortuna, in dem wir gefangen sind, versuche ein bisschen auszumachen. Und ich setze jetzt ein.

mehr demokratisch verfügen. Wir bestimmen nur sehr begrenzt, wie mit der gemeinsam bewohnten Erde und mit dem auf ihr erwirtschafteten Reichtum umgegangen werden soll. Zaghafte Regulierungen berühren die Frage, was, wie, für wen produziert werden soll, nicht mal. Und in den letzten Jahrzehnten sind politische Entscheidungsspielräume sogar nachdrücklich dazu genutzt worden, dem Markt das letzte Wort zu erteilen. So finden wir uns in der paradoxen Lage wieder, als Selbstregierende abermals an ein Glücksrad gefesselt zu sein. Oben an den Finanzmärkten wird der Kapitalismus inzwischen ganz offiziell als Casino betrieben. Wert entsteht nicht an der Werkbank, sondern im Wetten auf die Einsätze anderer. Das über die Finanzkrise von 2008 hinweg gerettete Spekulationssystem ist in der Corona-Pandemie erneut von Regierungen und Zentralbanken aufgefangen worden. Als würde ein Spielhöllenbetreiber seinen größten Stammkunden ab und zu das Spielgeld nachfüllen, damit sie den Laden am Laufen halten. Und unten, wo die Besitzlosen Einkünfte brauchen, um ihren Lebensunterhalt zu bestreiten und nicht aus ihren Wohnungen geworfen zu werden, gleicht das Ganze einem ewigen Hamsterrad. Egal, wie viel schneller man sich abhetzt, es beschleunigt nur das Rad, nicht den individuellen Aufstieg. Wir eigentlich freien Menschen sind gefangen in Sachzwängen, abhängig von Lohnarbeit, sortiert nach Identitäten und ständig gestresst. Mag sich wie Schicksal anfühlen, aber es ist keine Göttin, die das Rad in Gang bringt. Der moderne Kapitalismus hat die vermeintlich vormoderne Ohnmacht wiedererrichtet, aber als selbstbetriebenes Perpetuum mobile. Das nagelneue Glücksrad ist aus dem Bausatz der Sachherrschaft gezimmert. Besitzbare Natur, besitzbare Zeit und besitzbare Zuwendung zusammen. Dass etwas besitzbar wird, ist mehr als bloße Nutzbarmachung. Moderne Eigentum, wie es in der Französischen Revolution noch mal gerade festgeschrieben wurde, erlaubt nicht nur den Gebrauch. Als einzige allgemeine Verfügungsform in der Menschheitsgeschichte berechtigt es ebenso zu Missbrauch und Zerstörung. Rohstoffe begegnen uns deshalb als tote Erde wieder, Arbeit als öde Zeit, Fürsorge als erzwungene Liebe. Und die angeblich bereits emanzipierten Menschen treten als belastete Selbsteigentümer auf den Plan. Sind Phantombesitzer ihrer Person, aus der sie um jeden Preis etwas machen müssen, vorankommen, die Speichen des Rats emporklettern, sie herausbrechen, wenn es sein muss, sie zu Leitern umbauen, um noch höher über den Rand hinauszukommen, vorbei am Rest. Denn das Gestell kommt durch den Wirbel der sachlichen Herrschaft in Bewegung. Nach der Eigentumsfixierung, also die Profitmaximierung. Den Wert vermehren, das Nichtige aussondern, nach den Sternen greifen, dem Morast entfliehen. An der Radnabe, da wo manche mittelalterliche Deutungen Gott als die ruhende Mitte aller Bewegungen ansiedelten, Deutung des Rats der Fortuna, steht nun das Kapital. Es ist selbst in ständiger Bewegung, wie ein Kugellager. Je höher die Umdrehungszahl, je schneller der Takt der algorithmisierten Aktienan- und Verkäufe, desto größer die Wertschöpfung. Jens weiter, die im Rad strampelnden. Je entzweiter sie sind, desto glatter allerdings der Antrieb. Kaum einer reicht dem anderen die Hand. Mit der Speiche in der Faust kann man als Phantombesitzer doppelt auftrumpfen, den anderen in den Nacken steigen, sie in die Form eigentlich überlebter Herrschaftsansprüche zwingen. Material aus dem Bausatz der Sachherrschaft auch das. Menschen, die sich nicht bewegen dürfen, Menschen, die nicht Nein sagen können, Menschen, die über Bord geworfen werden. Jeder Schritt und Tritt hat einen Rückstoß, der hält das Rad in Gang. Angesägt, brüchig, alle Last geballt am Außenrand. Kein Wunder, dass das Gerät heiß läuft. Jetzt überspringe ich ein Kapitel, wo ich den marxistischen gegen den benjaminischen Revolutionsbegriff diskutiere. Dann beidem ein bisschen was auszusetzen habe, letztendlich an beidem die Vorstellung, als sei es so, dass es immer noch diese Fortuna-haft, also wie die Glücksgöttin, die neben dem Rad steht und reingreifen kann und das bestimmen kann, Vorstellung gibt, dass jemand entweder zur Notbremse greift oder Lokomotivführer wird. Das klingt dann am Ende des Kapitels, als sei es noch viel schwerer mit der Revolution. Und ich meine, schwer ist es auch.
Daran ändert jetzt auch der

trotzdem tröstendere Schluss, den ich nochmal lese. Nichts. Revolution für das Leben ist der Teil überschrieben. Die Unmöglichkeit einer plötzlichen Kehrtwende muss nicht zur Verzweiflung an der Revolution führen. Denn diese muss nicht notwendig als große Kaperung vorgestellt werden. Kein grandioser Kipppunkt, an dem je die Köpfe rollen, sondern ein langsamer, aber allgegenwärtiger Umbau des Alltags. Eine Revolution für das Leben, die sich der Zerstörungswut der kapitalistischen Gesellschaft in den Weg stellt, basiert auf einem Leben für die Revolution. Damit ist gerade keine heroische Opferleistung gemeint, sondern eine stetige tägliche Übung. Schwarze Feministin Frances Beale formulierte diese Haltung 1968 folgendermaßen. Wir müssen anfangen zu verstehen, dass eine Revolution nicht nur die Bereitschaft erfordert, unser Leben aufs Spiel zu setzen und uns töten zu lassen. In gewisser Weise ist es leicht, sich dazu zu bekennen. Für die Revolution zu sterben, ist eine einmalige Angelegenheit. Für die Revolution zu leben bedeutet, die schwierigere Aufgabe zu übernehmen, unsere alltäglichen Lebensmuster zu ändern. Leben für die Revolution setzt weniger auf den Bruch und mehr auf die Wiederholung. Im Besonderen auf die Wiederholung neuer Handlungsmuster. Aber beschränkt einen die Wiederholung nicht auf das, was schon da ist? Haben wir nicht eben gesehen, dass die Revolution ganz neues Material bedürfte? Bringt uns zur Frage nach der Gegenwart. Wir haben nicht nur das Offensichtliche. Wir haben auch das Verborgene. Das, was nur als Erinnerung und Möglichkeit präsent ist. Dieses verdammte Rad. Eine 3 Tage gehalten, wenn darin nicht auch Leben geschaffen, gewahrt, geteilt worden wäre. Der Kitt ist in den Fugen versteckt geblieben, eingequetscht zwischen den Kanten der Herrschaft und abgeschliffen in der Mühle der Verwertung. Solche Zwischenräume können in das Zentrum revolutionärer Politik gestellt werden. Anstatt zur Fortsetzung eines falschen Fortschritts wird die Wiederholung dann zu etwas ganz anderem. Sie wird zur Wiederannahme von Welt. Wiederannahme des Unterdrückten als Befreiung. Wiederannahme des Abgespaltenen als Verbundenheit. Wiederannahme gebrochener Gezeiten als Zukunft. Sieht bereits. Ein wesentliches Merkmal unserer Gegenwart ist, dass in ihr eine neue Form des Aktivismus in den Vordergrund getreten ist. Wir begegnen in den verschiedenen Bereichen soziale Bewegungen einer neuen Art. Führen nicht in erster Linie Umverteilungskämpfe, auch zielen sie auf Bürgerrechte. Antirassistische Kämpfe in der Seenotrettung oder gegen mörderische Polizeigewalt, feministische Streiks gegen sexuelle Übergriffe und Femizide und abstruse Abtreibungsverbote, umweltpolitisches Aufbegehren gegen Artensterben und Erderwärmung, Arbeitskämpfe im Gesundheits- und Nahrungsmittelsektor zu Zeiten einer Pandemie. Alle diese Momente fügen sich zu einer Rebellion für das Leben zusammen. Diese Rebellion weigert sich, eine Abstufung vorzunehmen und das Leben der einen dem Wohlstand der anderen als Ressource einzuverleihen. Beharrt darauf, dass es möglich sein muss, als Gemeine Zugang zu lebenswichtigen Infrastrukturen zu haben. Wir müssen arbeiten können, ohne ständige Erschöpfung, Güter tauschen können, ohne zu verwerten, besitzen, ohne zu beherrschen. Kurz, wir müssen leben können, ohne dabei einander und die Welt zu zerstören und zu verlieren. Die aufgerufenen sozialen Bewegungen geben bereits Anhaltspunkte dafür, wie ein anderes Arbeiten, Tauschen und Besitzen aussehe. Von diesen Anhaltspunkten aus beginnt sich ihr Aufbegehren in eine Revolution zu verwandeln. Diese Revolution eignet sich das Bestehende nicht an. Will weder mit dem Aneignen noch mit diesem Bestehenden weitermachen. Es geht hier gar nicht darum, in Zukunft unsere flüchtigen, freigesetzten Kräfte zu kontrollieren, sondern darum, den Weltverlust umzukehren. Die Revolution für das Leben arbeitet dem Sterbenmachen entgegen und nimmt sich des Lebendigen an. Im
Ende des letzten Kapitels stand, oder meiner Einführung, stand die Diagnose, dass unser Weltverlust sich als Zeitverlust auswirkt. Er äußert sich darin, dass bislang als selbstverständlich vorausgesetzte natürliche Zyklen aus der Bahn geraten oder bersten. Er zeigt sich in unzuverlässigen Jahreszeiten, sterbenden Arten, zeigt sich auch in unserer eigenen Erschöpfung und Unsicherheit. Der Widerstand gegen den Weltverlust muss deshalb als Kampf nicht gegen, sondern um die Zeit ausgetragen werden. Ein Kampf darum, unsere Zeit nicht mehr verkaufen oder verpfänden zu müssen, sie auch nicht minutiös zu beherrschen, sondern frei aufbringen zu können. Statt auf dem Rücken der Natur, inklusive Gattungsgenossinnen, unsere Schienen zu verlegen, könnten wir überhaupt erstmal versuchen, deren Zusammenhänge nachzuvollziehen. Wir müssen uns klar machen, wie stark sie mit unserer eigenen Umlaufbahn verbunden sind. Wir können nicht allein arbeiten, tauschen oder besitzen und nicht ohne im Stoffwechsel mit der Natur zu stehen. Unser Leben ist selbst ein winziger Ausschnitt aus natürlichen Regenerationskreisläufen, endlich verwachsen mit anderen Lebendigen. Anstatt das Leben abzuzirkeln und als unser Eigentum zu fixieren, anstatt es zu zermahlen und Profit zu maximieren, könnten wir es regenerieren, teilen und pflegen. Nicht auf einen Schlag, aber hier und dort gemeinsam. Wir müssen viele neue Kreise ziehen, um den Fliehkräften eines heißgelaufenen Rads entgegenzuarbeiten. Heißt, auf ihn eine neue Bewegung in Gang zu setzen. Er hört den Widerstand, das bremst, aber ohne sprühende Funken. Wenn wir eine Revolution und nicht nur einen spektakulären Zusammenbruch sehen wollen, müssen wir aus den Zwischenräumen des Alten heraus bereits das Neue schaffen. Es geht nicht darum, das brüchige Gestell in seiner jetzigen Form zu reparieren, schon gar nicht aus dem Bausatz der Sachherrschaft heraus. Wir müssen es mit Verbindungen neuer Art überziehen. Wilde, bewegliche, freie Verbindungen. Bezüge, die es uns erlauben, nicht mehr zu tun, was wir bislang taten, aber dafür mehr zu tun, als wir allein je vermocht hätten. Niemanden, kein einziges Leben mehr gewaltsam über Bord gehen lassen. Kreise von Einschluss und Ausschluss öffnen, die Kreise der Versorgung schließen. Das schafft Gegengewicht und Reißleine. Ballung von Bezügen zur Mitte, zu den geteilten Lebensgrundlagen, gebe immer dichtere Netze. All das verlangsamt das kreisende Rad. Runterfahren von unten. Eine bestimmte stupide Bewegung, der schwindelerregende Sog der Verwertung hätte aufgehört. Dessen ein Rad voller Räder, unendlich verwobene Kreise, mehr Leben, mehr Bewegung, mehr Orchestrierung. Eine einzige Form wäre rar geworden. Eingegrenzte, zugerichtete Objekt der Sachherrschaft. Noch rarer sein Subjekt. Hier, in unserer jetzigen Form.

0: Danke dir vielmals für diese schöne Lesung. Es war zwar nicht abgesprochen, aber es war tatsächlich auch das für mich das Kapitel, wo sich am meisten heraus, also das sich kristallisiert und manifestiert von den zwei Teilen des Buches. Aber wie du gesagt hast, der schöne Spiegel, den du uns quasi vorgelesen hast. Wir wollten ja dann nach deinem kurzen, also nach deiner Erzählung über die Entstehungsgeschichte des Buches und dieser Kostprobe ein bisschen ins Gespräch kommen auch. Was ich am Anfang noch nicht so erwähnt habe, aber quasi so für meine erste Frage an dich jetzt der Aufriss ist, du nimmst also du siehst diese Facetten oder Bruchstücke der Revolution für das Leben in verschiedenen sozialen Bewegungen, was für uns für den lokalen Kontext auch eine interessante Ergänzung ist oder eine interessante Perspektive, da eine verbindende Philosophie dafür zu haben, denn auch in Graz und Österreich im Allgemeinen sind all diese Bewegungen vertreten und wirbeln so quasi das aktivistische Geschehen in den letzten Jahren auf. Viel Festgefahrenes, viel Verkrustetes kam da in Bewegung durch die Proteste hier auch des F des feministischen Streiks. Black Lives Matter war in Graz präsent im Sommer und auch verschiedenste Klimabewegungen von System Change, not Climate Change bis hin zu Fridays for Future. Und ein paar Jahre ist es nun jetzt schon auch aus, dass Graz Zeuge einer großen sozialen Bewegung gegen damals das Murkraftwerk war. Das heißt, das ist ein sehr dankbarer Anknüpfungspunkt Graz auch in dieser Hinsicht, worauf ich mit meiner Frage ein bisschen hinaus wollen würde. Du sagst eben, dass diese Aspekte dieser Vorwegnahme, das eben in unserem Diskurs, wenn man sagen, des utopischen, den utopischen Überschüssen, dass die in der Revolution des Lebens zueinander führen, sich ergänzen in einer Form. Und dahingehend wäre meine Frage, weil wir haben letzte Woche, oder es ist schon 2, 3 Wochen her, in einem Vortrag von Alexander Neubert-Doppler, der auch die Möglichkeiten der Utopie aufgezeichnet hat und da auch große Potenziale darin gesehen hat, in dem Zusammenwachsen der vielen sozialen Bewegungen jetzt, der feministischen, antirassistischen, Recht auf Stadt etc. Und da wäre meine Frage, wie siehst du diesen Prozess des Aufeinanderzugehens, miteinander in Einklang und Resonanz treten dieser Bewegungen? Also was ist da so einerseits auch dein Lagebericht, deine aktuelle Perspektive darauf? Wie siehst du das in der Gegenwart? Und wie stellst du dir das noch eine Rolle konkreter vor? Also wie konkret müssen wirklich diese Verbindungen, diese Bezugsnahmen dieser drei großen Bewegungen, die du nennst, sein? Oder müssen sie das gar nicht? Du bringst einen Begriff ins Spiel, den ich sehr spannend finde, nämlich den des rebellischen Universalismus. Vielleicht hat der damit was zu tun. Kannst du uns da was dazu sagen? Wir haben auch also es gibt diesen schönen Begriff von Nora Sternfeld des situierten Universalismus, wo es eben auch darum geht, alle diese Bewegungen haben utopische Überschüsse, utopische Potenziale in sich, aber vor allem besonders prickelnd wird es dann, wenn sie sich universalisieren, wenn sie sich aufeinander Bezug nehmen, in Bezug setzen. Vielleicht kannst du da deine Einschätzungen mit uns teilen.
1: Ja, danke, super. Als erstes würde ich sagen, dass wenn meine Diagnose stimmt, dass der Kapitalismus so, und das habe ich jetzt natürlich hier nicht in der Kürze der Zeit entfalten können, ja, aber dass für den Kapitalismus bestimmte Einhegungs- und Plünderungsprozesse konstitutiv sind, die zu rassistischer und sexistischer Ausbeutung führen. Diese Sachen also ohnehin schon einen eigenen Zusammenhang haben, dann ist die Frage gar nicht so sehr, ob die Bewegungen jetzt untereinander so wahnsinnig gute Koalitionen machen können. Ja, also ich meine, manchmal ist es eben auch nötig, dass die auseinandergehen oder verschiedene Mobilisierungsformen haben, verschiedene Prioritäten haben, auch einander herausfordern. Aber dann wäre es so, dass sie gewissermaßen gegen dasselbe Ganze vorgehen, an verschiedenen Punkten. Ja? Und das ist, wenn ich sage, die ergänzen sich, dann meine ich damit nicht, dass jede so ein Thema hat, so Race, Frauen, Natur, sondern dass sie, obwohl es natürlich auf irgendeine Art stimmt, sondern dass sie alle auch bestimmte Bereiche einer möglichen anderen Gesellschaft in ihrer Praxis und in ihrer auch zum Teil kontroversen, konfrontativen Prioritätensetzung vorausnehmen. Also für diese Idee der Revolution aus den Zwischenräumen ist ja ein wichtiger Faktor die Präfiguration oder die Möglichkeit einer anderen Ordnung. Und also leider ist das eben nicht nur eine Verheißung, sondern auch Tragik der Bewegung, dass es nicht reicht, ein Problem zu lösen. Also wenn wir zum Beispiel schaffen könnten, dass diese groteske, stetige Gewalt gegen schwarze, migrantische Körper, Menschen, Leben auszusetzen. Wenn es diese Art von sozusagen Verunmöglichung von Atmen, wie Vanessa Thompson das nennt, wenn dem Einhalt geboten würde, wenn im Mittelmeer und in Moria nicht mehr diese ständige Todespolitik produziert, dann wäre sozusagen was Riesiges gewonnen. Gleichzeitig ist es so, wenn wir weiter in der Welt leben, in der Arbeit verkauft werden muss, damit man sich selber, also man muss sozusagen Zeit verkaufen, um überleben zu können, es wird weiter so verwertet, dass vieles immer wieder überflüssig ist und abgespalten wird, dann ist die Herrschaft verschoben in ein neues Feld. Ich meine, es ist immer noch besser, ausgebeutet zu werden, als zu sterben, aber du hast sozusagen die Fortsetzung der Zerstörungspolitik. Selbe, wenn man dann sagt, gut, wir sollen ganz anders arbeiten, wir sollen nicht mehr so arbeiten, dass Leute darin ausgebeutet werden und wir sollen nicht mehr profitorientiert arbeiten, wir sollen Sorge- und bedürfnisorientiert arbeiten. Dafür sind besonders feministische Strömungen natürlich inspirierend, weil die immer schon von der Reproduktionsarbeit aus mobilisieren. Wenn du so arbeitest, dass man pflegt und sich kümmert und Sachen repariert, aber diese Sachen weiter den Reichen und Superreichen gehören und nicht uns geteilt, wenn die weiter dem Kapital gehören und der es entscheiden kann, woran es investiert und woran es nicht investiert, dann ist diese ganze Reparaturarbeit auch für die Katz. Und deswegen ist also der nächste Schritt, das braucht auch Enteignung, Besetzung, Umverteilung. Und da kommt jetzt der Begriff des universellen, des rebellischen Universalismus ins Spiel. Das ist nämlich die Idee, nicht die Universalisierung bestimmter Werte, sondern eine andere Universalisierung, eine Universalisierung des Rechts auf Zugang zur Welt oder auf Teilen der Welt. Der rebellische Universalismus, so wie Tombaugh den entwickelt, ist einer, der sagt, wir als Gemeine, also als die, denen nichts gehört, haben wir trotzdem ein Anrecht auf viele Güter der Welt. Also meine, ja, nicht jetzt ich auf deine Zahnbürste, aber es geht darum in der Politik, dass viele Güter zwischen uns gerückt werden, als welche, die wir gemeinsam als Commons, als Kooperativen, es kann aber auch globale Infrastrukturen sein, die uns zustehen und auf die wir Zugriff haben müssen. Ja, und ich meine, es fängt an im Moment beim Gesundheitssystem. Ja, es wäre eine völlig andere Informationspolitik, wenn die großen Plattformen den Menschen gehörten. Und diese Idee, dass man solche Dinge zwischen die Menschen drückt und Demokratie nicht darin besteht, dass ich bestimmte Privatrechte habe, die selber wie Eigentumstitel gebaut sind. Mir gehört meine Meinung und meine Religionsfreiheit, sondern dass wir gemeinsam ein demokratisches Gestaltungsrecht und eben auch ein materielles Zugriffsrecht haben, ein Reichtum der Welt, damit aber auch eine Pflicht der Regeneration und der Sorge. Und das ist eben das Melancholische oder das, was in dieser Idee der Revolution als Weltwiederannahme mitschwingt. Da gibt es eben nicht nur Reichtum. Ja? Also in den frühmodernen Entwürfen wird es immer so, geht es ganz viel um das Recht an Wald, weil eben Holz der entscheidende Rohstoff war und man stellt sich immer so vor, wie schön der Wald. Aber jetzt ist es eben auch der verkohlte Acker nach dem Waldbrand. Also auch dessen müssen wir uns wieder annehmen. Das können wir gar nicht, wenn wir weiter in Lohnarbeit unsere Zeit lassen, sondern das könnte man überhaupt nur, wenn die Zeit befreit wäre, auch für diese Art von Sorge und Regeneration. Genau, so stelle ich mir gewissermaßen das auf der systematischen Ebene vor, das Zusammenkommen. Auf der Koalitionsebene will ich noch einen Satz sagen. halt überhaupt nichts von der Art von linker Agitation, die immer sagt, ja, ihr habt es noch nicht so ganz gecheckt, eigentlich geht es euch gar nicht um Feminismus oder um Rassismus, eigentlich müsst ihr das Kapital angreifen und ich sage euch jetzt warum und wenn ihr das gemacht habt, dann kümmern wir uns auch um eure Sorgen und so. Ich meine, das ist ja total durchschaubar, ja. Das ist irgendwie eine Manipulation, das ist auch absurd, also so funktioniert ja mit Mobilisierung nicht, dass man den Leuten sagt, kümmert euch mal, also mal um was anderes, ja, sondern entweder kann man sehen, dass das, was da ist, zusammenpasst oder weiterreicht oder das System Ganze trifft oder es ist eben nicht so, aber dann wird sozusagen, dann entsteht auch kein revolutionäres Subjekt dadurch, dass man sagt, ich hätte gerne eins.
0: Danke für die Ausführungen. Ich würde da eh gleich einhaken, weil wieder aus der Perspektive oder quasi delegiert in Delegation von Aktivisten und Aktivistinnen, das war eine sehr schöne Kritik meiner Meinung nach, solidarische Kritik auch an diesen linken Agitationsversuchen, wo ich sehr bei dir bin. Trotzdem hast du auch in der Stelle, die du gelesen hast, gibt es dieses Zitat, dass es auch jetzt aus der Perspektive der Kämpfe nicht immer darum geht, neue Schienen zu legen, sondern sich auch zu überlegen, wie diese Schienen ineinander laufen. Und also die Frage an dich quasi als zwar Theoretikerin, als Philosophin, die aber, wie du selber gesagt hast, anteilnehmend an der Praxis bist oder auch immer wieder teilnehmend an der Praxis bist. Und auch ein dritter Aspekt, den ich sehr schön finde im Buch, nämlich wo du auch gemeint hast, das hast du mit reingenommen, dem quasi der persönlichen Erfahrung und das auch sehr schön theoriegeschichtlich untermauert hast, die feministische Tradition, die auch dahinter steckt, diese Erfahrungen mit in die Auseinandersetzung zu bringen. Aus dieser Trias von Theorie, Praxis und Erfahrung, wie würdest du das beantworten? Oder auch in der Gegenüberstellung dieser drei Begriffe, inwiefern muss die Sachherrschaft verstanden werden, inwiefern muss der Kapitalismus verstanden werden, um ihn abzuschaffen? Also wie viel Theorie braucht es, wie läuft das deiner Meinung nach zusammen, Theorie und Praxis? Was ist da dein Take?
1: Ich glaube, der muss nicht verstanden werden, aber er darf nicht missverstanden werden und das ist schon ganz schön schwer. Also ich meine, guck mal, ich schreibe solche Bücher auch, weil ich das genieße und gerne mache. Ja, wenn rauskommt, dass das der Revolution nicht hilft, dann bin ich trotzdem glücklich, diesen Beruf zu haben und im Moment auch halbwegs davon sogar leben zu können. Trotzdem glaube ich, dass Theorie, wie du das gerade auch schon sagst, in einem Kontinuum passiert mit der Selbstreflexion von Akteurinnen. Und dass die Bewegung selbst, ich meine, das sind ja zum Großteil Leute, also ich meine, die haben ja zum Teil mehr gelesen, also die haben ja nicht weniger gelesen als ich oder so zum Teil. Und dann gibt es andere, die aus ganz konkreten Erfahrungsgehalten raus agieren, die aber ja auch eine Komplexität und Reichhaltigkeit haben, die, bis man sie kommuniziert hat oder artikuliert hat, gewissermaßen der Theorie bedürfen. So. Und ich glaube, dass es manchmal hilft, wenn man das, also das ist ja gerade das Versprechen der Dialektik, ja. Manche Sachen erscheinen einem erstmal als gegensätzlich oder als auch nur als unzusammenhängend. Und wenn man sie weiter ausfaltet und guckt, in welchen Kontexten sie stehen, und ich meine, am Ende ist es der Kontext der Gesellschaft, der global verwobenen Wirtschaft, der Ideengeschichte, die auch eine revolutionäre Tradition ist. Und wenn man die Sachen darin einbettet, dann ergeben sich Zusammenhänge, die dann tragfähiger oder auch ermutigender sein können dafür, dass man ein gemeinsames Projekt hat. Manchmal ist es aber nicht so, dass nur weil man das theoretisch glaubt, lösen zu können. Das heißt da nicht, dass es in der Praxis keine Probleme gibt, weil es ist natürlich auch einfach Erschöpfung, Zeitknappheit. Du hast in den Bewegungen dann auch Kämpfe um sexualisierte Gewalt, um eine weiße Klimabewegung und sowas, die dann wiederum die Frage tragisch werden lässt, was hat jetzt Vorrang und man kümmert sich um irgendwie eine Sache. Aber ich glaube, die Hoffnung, nicht eine Revolution zu machen, in der man nicht nur versucht, bestimmten Scheiß loszuwerden, sondern eine neue, tragfähige Welt zu bauen, beruht ja darauf, dass man Verbindungslinien kennt, die aber manchmal auch noch weiterer Praxis bedürfen, bis sie lebbar werden. Also es kann sein, dass bestimmte Kämpfe erstmal separat geführt werden müssen, einfach weil sozusagen die sonst einem die Mehrheitsbewegung zu doll auf die Eier geht, ja, als eine bestimmte Minderheitenposition. Und man keinen Bock hat, erstmal denen alles zu erklären, bis sie nicht mehr nerven und dann eine gemeinsame sich zu einigen, was man auf das Frontbanner schreibt, sondern man sagt, okay, macht ihr euer Zeug, ich mach meins. Aber man baut daran trotzdem an der Welt, die insgesamt lebbarer wird. So würde ich das beschreiben, ja. Und um sich darüber zu verständigen, oder manchmal hilft es dann, wenn die Theorie sich da verständigen kann, auch wenn das vielleicht die Akteure manchmal nicht tun und auch das mit guten Gründen.
0: Meine letzte Frage wäre jetzt quasi auch wieder aus der Neugierde im Hinblick auf die Utopie heraus. Eines der schönsten Zitate, finde ich auch in diesem Kapitel, ist quasi über die Schaffung des Neuen, dass wir in den Zwischenräumen des Alten nach den Möglichkeiten einer besseren Welt oder einer Revolution für das Leben suchen müssen. Ich habe von dir auch, für den würde ich auch große Werbung machen und ich werde ihn dann auch in den Chat posten, gibt es dieses super Gespräch mit Stefan Meretz über Institutionen der Freiheit, wo er auch über die großen Utopieentwürfe quasi versucht zu diskutieren. Und da ist ja so ein bisschen die Tendenz, dass ihr beide sehr fundamental und grundlegend seid in eurer Analyse und dahingehend auch in eurer Entwicklung der Utopie, sage ich jetzt wieder. Und die Frage dahingehend wäre für dich auch auf die Perspektive der Transformation, wie ist das Verhältnis von Nah- und Fernzielen in unserem Aktivismus, in unserer Bewegung? Genau. Zahlt es sich aus, gegen die Mieterhöhung zu kämpfen oder müssen wir quasi gleich die Vergesellschaftung des ganzen Wohnraums fordern? Wo ist da oder gibt es einen dazwischen?
1: Ich glaube, wir müssen uns die vorstellen können. Und ich würde sagen, dass die Ziele, für die man kämpft und die Ziele, die man durchdenkt, sowohl als Theoretikerin, aber auch als Aktivistin, die an einer sehr kleinteiligen Reform beschäftigt ist, aber sich dann eben unterhält oder vorm Einschlafen Gedanken macht über die Welt, ja, die können gar nicht weitreichend genug sein. Und ich glaube, es ist eine total, eine komplett lächerliche Vorstellung von Theorie. Und es ist auch der zu Recht kritisierte Karikaturbegriff von Utopie, dass man da eine Anleitung gibt dafür, was jetzt als nächstes gemacht werden soll. Ja, so eine To-Do-Liste für die Bewegung. So funktioniert sozialer Wandel ja nicht. Ja, du brauchst einen Begehren und eine Mobilisierung und einen Organisierungsgrad und eine Konstitution von Macht auf der Basisebene. Aber damit die überhaupt Zugkraft entwickelt, glaube ich, können deren Ziele nicht weitreichend genug formuliert sein. Wenn man sozusagen weiß, in die Richtung, da ist sozusagen der Horizont sehr groß und dadurch bekommen die Nahziele Schärfe. Und dadurch kann ich an den Nahzielen auch erkennen, warum bestimmte Sachen, die erstmal cool klingen, vielleicht dann doch also sehr leicht kooptierbar sind und andere, die sehr langweilig und öde klingen, aber Teil des Vergesellschaftungsprozesses oder des rebellischen Universalismus werden könnten. So würde ich das Verhältnis beschreiben. Und ich glaube, wir sind ja wirklich als Bewegung in einer unfassbaren Situation jetzt, wo der Kapitalismus keine Systemkonkurrenz mehr hat. Also so beschissen die war, ja. Aber es gab sozusagen so einen weltgeschichtlichen Grund für den Kapitalismus, Angst haben zu müssen und sich seine schlimmsten Seiten zumindest gegenüber bestimmten privilegierten WeltbewohnerInnen kaschieren zu müssen. Und das gibt's gerade nicht. Und insofern habe ich das Gefühl, je vehementer man zumindest in den Forderungen der Bewegung diese Gegenmacht und ernst zu nehmen, ja, nicht einfach nur als das möglichst Provokante sagen, sondern das möglichst ausgefeilt Alternative sagen, je weiter man das mag, desto mehr bewegt sich vielleicht in den kleinen Dingen.
2: Soweit die 24. Ausgabe von Debating Society. mit der Philosophin Eva von Redeker. Vorgestellt hat sie ihr im Herbst 2020 erschienenes Buch Revolution für das Leben – Philosophie der neuen Protestformen.

Und damit sind wir am Ende der Sendung angelangt. Von unten hört ihr diese Woche wieder am Mittwoch um 17 Uhr, wie gewohnt mit dem Nachrichtenmagazin. 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
1: Kulturton. Willkommen beim Kulturton, dem Kultur- und Bildungskanal auf Freirad, dem freien Radio Innsbruck. Am Mikrofon ist Stefanie Part-Lara. Im Rahmen der Ringvorlesungen Geschlecht und Diversität in der Medizin widmen wir uns dem Thema Chinese Medical, Sex and Gender Aspects, chinesische Medizin, Geschlecht, Gender und Geschlechteridentität. Darüber habe ich mit Professorin Dr. Sabine Ludwig gesprochen. Warum gewinnt die traditionelle chinesische Medizin gerade heute wieder an Bedeutung?
2: Erstmal finde ich ganz wichtig, dass die Weltgesundheitsorganisation aktuell, also sprich eigentlich erst im Oktober 2025, einen Bericht herausgegeben hat, also sozusagen die Global Traditional Medicine Strategy, also wirklich eine Strategie, wie traditionelle Medizin in die Gesundheitssysteme integriert werden sollte und soll. Das ist natürlich alles so, wenn man das jetzt global betrachtet, wollen wir alle das Ziel sozusagen des Universal Health Coverage erreichen, dass alle Zugang adäquat zur Gesundheitsversorgung und auch Medication haben. Und da ist natürlich traditionelle Medizin insgesamt

0: Insgesamt, es gibt ja sehr viele Arten, jetzt in verschiedene Kulturen auch verstreut, die wirkliche Integration auch in die Gesundheitsversorgung, die sehr wohl präventiv wirken kann und auf lange Frist können tatsächlich auch Kosten reduziert werden. Jetzt ist dafür natürlich Folgendes notwendig. Erstmal brauchen wir noch viel mehr Evidenz. Auch zu, wie gesagt, ob die Stoffe wirken, beziehungsweise ob bestimmte Therapien wirken. Des Weiteren brauchen wir also Regulationen, Regulations, auch Gesetze dazu und Zusammenarbeit in diesem Bereich. Und mir war es eben wichtig, dass wir einfach, weil zu Diversität, zu dem Lehrstuhl gehört ja das große Thema auch der Kultur und die vielen traditionelle Medizin ist, wie gesagt, basiert auf kulturellen Prinzipien, Vorstellungen, die über Jahrtausende weitergegeben wurden, von denen wir für die Gesundheit auf jeden Fall lernen können.
1: Der Titel Ihrer Vorlesung lautet Chinese Medical Sex and Gender Aspects. Was hat Sie dazu bewogen, genau dieses Thema in die Ringvorlesung aufzunehmen?
0: Erstmal finde ich insgesamt, dass dieses Thema, wie gesagt, auch die Dimension Kultur natürlich mit abdeckt, aber es gibt Ansätze für Frauen- und auch Männergesundheit im Rahmen der traditionellen chinesischen Medizin. Und zwar eins der Basisprinzipien ist Yin und Yang, also sozusagen Yang ist repräsentiert das Männliche und Yin repräsentiert das Weibliche. Und im Endeffekt muss alles immer in Harmonie sein. Und eigentlich war davon ausgegangen, dass jeder von uns etwas Yin in sich hat, also sprich die weiblichen Aspekte und alle etwas Yang, also auch Männlichkeit. Und jetzt insbesondere auch für die Frauengesundheit kann die traditionelle chinesische Medizin wirklich spannende Ansätze bieten. Also das fängt an, wie der Menstruationszyklus auch definiert wird, beziehungsweise es wird zum Beispiel gesagt, dass während der Periode, das ist sozusagen dann der Winter, also es wird assoziiert mit Jahreszeiten. Das heißt, in der Winterzeit soll man sich also möglichst ausruhen, also nicht zu sehr anstrengen, auch körperlich. Dann die Woche danach ist der Frühling. Dann, wenn dann Eisprung, Ovulation ist, das ist sozusagen mit Sommer in Zusammenhang zu bringen. Das heißt, da kann man dann auch Sport machen, ist eben sehr aktiv und voller Energie. Und die Woche danach wird mit Herbst in Verbindung gebracht. Also Sie sehen, da muss man schon auch auf sich selbst dann auch achten und dementsprechend auch seine Aktivitäten anpassen.
1: Professorin Dr. Sabine Ludwig hat selbst viele Jahre in China gelebt und das dortige Gesundheitssystem kennengelernt. Dort ist traditionelle chinesische Medizin ein fester Bestandteil der medizinischen Versorgung.
0: Es ist so, dass in China gibt es im Grunde zwei Systeme. Einmal das System der westlichen Medizin, was ein ganzes Studium auch beinhaltet, aber auch der chinesischen Medizin, was auch ein komplettes Studium ist, also auch über 6, 7 Jahre. Das heißt, es gibt praktisch Ärztinnen für chinesische Medizin und Ärztinnen für westliche Medizin im System. Das heißt, wenn man da ins Krankenhaus zum Beispiel geht, dann hat man sozusagen einen Teil, steht dann immer dran, das ist jetzt das traditionelle chinesische Medizingebäude und das andere die westliche Medizin. Und in der Regel gehen die Menschen erstmal zum Arzt und zur Ärztin für traditionelle chinesische Medizin, da das einfach in der Regel auch noch günstiger ist und weil es einfach Teil ihres Systems, ihrer Kultur ist. Also ich habe mich ja schon sehr früh mit der chinesischen Kultur auseinandergesetzt, eigentlich schon zum Ende der Schulzeit. Und ich habe ja sehr lange eben in China gelebt. Und wenn man da lange lebt, sozusagen, ist man damit auch konfrontiert und habe praktisch auch selbst vor Ort da meine Erfahrungen gemacht. Und es gibt ja unterschiedliche Therapieansätze, erstmal vielleicht auch Diagnosemöglichkeiten. Vielleicht fangen wir da erstmal an. Also wenn sozusagen die Person untersucht wird, wird erstmal nach dem Puls geguckt. Also es gibt die Pulsdiagnose, aber auch die Zungendiagnose. Des Weiteren werden wirklich auch konstitutionelle Merkmale viel mehr als bei uns betrachtet. Wie ist die Haut? Was für einen Ausdruck haben die Augen? Und so weiter. Also der Mensch dann so wirklich ja als Ganzes. Und dann gibt es, wie gesagt, also diese Anamnese wirklich sehr ausführlich und als Therapie, was eigentlich ist den meisten eben Akupunktur natürlich bekannt. Aber neben Akupunktur gibt es natürlich auch die Akupressur, also das ist sozusagen die chinesische Massage, wo man eben mit der Hand oder den Finger recht, also die Akupunkturpunkte im Grunde stimuliert. Und was ist das jetzt eingebettet? Also wir haben insgesamt 12 Meridiane. Meridiane sind sozusagen die Laufbahnen, in denen nach den Prinzipien eben unsere Energie, unsere Lebensenergie fließt, die eben Qi genannt wird jetzt in der chinesischen Medizin oder in China. Und Krankheit wird interpretiert, dass die Lebensenergie des Qi nicht adäquat fließen kann, dass es irgendwo eine Blockade gibt. Und diese Blockade kann gelöst werden eben durch Massage oder eben dann auch Akupunktur.
1: Was gehört denn Ihrer Meinung nach alles zu diesem Medizinsystem dazu, außer die Akupunktur?
0: Also neben der Akupunktur ist die Tuina, also die chinesische Massage, ganz wichtig. Also sprich, da wird mit den Händen gearbeitet und im Grunde wird eben mit den Händen auf die verschiedenen Akupunkturpunkte sozusagen fokussiert. Die werden dadurch stimuliert, die Durchblutung wird an diesen Punkten verbessert und das ganze Prinzip dahinter sind eben die 12 Meridiane, die wir im Körper haben, also die 12, sage ich mal, Kanäle oder Laufbahnen. Und es wird eben davon ausgegangen, dass eine Krankheit entsteht, wenn es eine Blockade gibt auf einem oder in einem dieser Kanäle oder Laufbahnen. So, also das ist einmal die Massage, dann haben wir die Herbal Therapy, also sprich wirklich auch die Medikation an sich, basierend auf chinesischen Kräutern, Ingredients, also verschiedenen sozusagen Substanzen, die dann zusammenkommen, die sehr individuell verschrieben werden. Also das heißt, da gibt es dann wirklich so eine Liste, die dann bei der Apotheke abgegeben werden muss. Also es gibt dann chinesische Apotheken und dann wird sozusagen so und so viel Milligramm von diesem Stoff und so viel Milligramm von diesem Stoff und es wird dann da praktisch vor Ort auch zusammengemischt und der Person zur Verfügung gestellt. Und Tai Chi Chuan und auch Qigong gehören auch dazu beispielsweise, um halt wirklich auch diesen Energiefluss aufrecht zu erhalten und Schröpfen beispielsweise, aber insgesamt, wie gesagt, Akupunktur, Akupressur, da kann man wirklich auch beispielsweise orthopädische Aspekte teilweise ganz gut heilen.
1: Akupunktur ist wahrscheinlich die bekannteste Behandlungsmethode der traditionellen chinesischen Medizin. Sie ist jedoch nur ein Teil eines umfassenden Therapiekonzepts. Welche Bedeutung haben jetzt Ihrer Meinung nach diese Konzepte für das Verständnis von Gesundheit und Krankheit? Also Sie haben ja von diesen Meridianen gesprochen, Akupunkturpunkten. Wie kann man sich jetzt das vorstellen?
0: Naja, es geht praktisch um eine Balance. Also man muss immer versuchen, dass der Körper, also wie gesagt, diese Yin und Yang, die Energien in einer Balance sind, dass kein Ungleichgewicht entsteht. Das heißt, sobald irgendwo ein Ungleichgewicht da ist, entsteht Krankheit. Und deshalb sind bestimmte, also es gibt ja die 5 Elementen, sozusagen Theorie auch für die Ernährung. Und wenn eben irgendwo ein bestimmter Mangel ist oder kein Gleichgewicht vorhanden, dann wird geguckt, ist es jetzt eher, was fehlt? Muss ich jetzt eher Nahrungsmittel essen, die sozusagen welchem Element zugeordnet sind? Weil jedes Element hat sozusagen dann auch wieder eine Zuordnung, auch zu welchem Organ und so weiter. Das ist also ganz interessant. Und basierend darauf, und dann gibt es natürlich eine ganze Liste auch von Gemüse und eben Nahrungsmitteln. Da ist genau zugeordnet, welche Konsistenz die haben. Beispielsweise, ob das jetzt eher warme Nahrungsmittel sind oder kalte, aber nicht hinsichtlich ihrer tatsächlichen Konsistenz, sondern ist einfach zugeordnet. Zum Beispiel eine Banane ist tatsächlich den kalten Nahrungsmitteln zugeordnet. Und dementsprechend wird dann auch sozusagen Ernährungstherapie empfohlen. Also sprich, man erhält seine eigene Gesundheit, indem man praktisch diese Balance im Grunde ist es tägliche Arbeit aufrecht erhält durch Ernährung, durch zum Beispiel Tai Chi, Bewegung und so weiter.
1: Ein besonders wichtiger Bestandteil der traditionellen chinesischen Medizin ist die Ernährung. Sie soll helfen, das Gleichgewicht im Körper zu erhalten und Krankheiten vorzubeugen.
0: Nach der chinesischen Medizin sollte man sich basierend auf den 5 Elementen ernähren. Das ist einmal Erde, das ist Metall, das ist Wasser, das ist Holz und Feuer. Und was bedeutet das jetzt zum Beispiel? Also ich fange mal mit dem Wasserelement an. Und zwar, das ist beispielsweise die Niere und die Blase sind eben dem Wasserelement zugeordnet. Was heißt das? Also das heißt, wenn ich also Nahrungsmittel wie eine Wassermelone esse, wo recht viel Wasser an sich drin ist, dann hilft mir das auch sozusagen, dass der Körper ein bisschen entgiftet wird. Und zudem ist eine Wassermelone auch noch den kühlen, also hat sozusagen die kühle Konsistenz. Das hilft uns also wie zum Beispiel in den heißen Tagen im Sommer ein bisschen Abhilfe zu schaffen. Dann haben wir beispielsweise neben Wasser, haben wir dann das Erd-, also beziehungsweise Holzelement. Fangen wir mit Holz noch an. Holz ist dem Frühling zugeordnet und der Leber und beispielsweise Gallenblase. Und die Leber und die Gallenblase, wie gesagt, die sind insbesondere auch dafür verantwortlich, Fett auch abzubauen im Körper. Und da haben wir beispielsweise Nahrungsmittel, die da dazugehören, die sozusagen dem kühlen Teil zugeordnet sind, sind zum Beispiel Sellerie, Salat oder auch Brokkoli oder auch Sprossen. Also sprich, wenn Sie zum Beispiel ein bisschen in Imbalance sind und vom Wood, also vom Holzelement fehlt etwas, muss man gucken, dass man das beispielsweise mit diesen Nahrungsmitteln auch ergänzen kann. Was ich noch ganz wichtig finde, wenn wir von Leber und auch Gallenblase sprechen und dann vielleicht auch gleich zur Frauengesundheit das anschließen, dass also sozusagen auch hier ganz wichtig ist, dass die Leber ist ja auch für Hormone und Balance von Hormonen mit zuständig. Und es gibt auch eine Organuhr in der chinesischen Medizin und da ist die Leber nachts, also von nachts 1 Uhr bis 3 Uhr zugeordnet. Daher wird empfohlen, dass die Frauen so abends um 11 ins Bett gehen, nicht irgendwie nachts um 12, sondern um 11. Wenn sie zum Beispiel auch Periodenschmerzen haben, dass der Körper erstmal zur Ruhe kommt und dass dann erst so weit in der Ruhe ist, dass dann in der Leberzeit adäquat sozusagen bestimmte Prozesse dann auch angestoßen werden können.
1: Gerade im Bereich der Frauengesundheit beschreibt die traditionelle chinesische Medizin eigene Ansätze, etwa im Zusammenspiel mit dem Menstruationszyklus, der Menopause und der Ernährung.
0: Ich habe jetzt diese Elemente erwähnt, aber auch der Geschmack ist ganz wichtig. Und wenn wir jetzt gerade auch bei Frauengesundheit sind, und uns zum Beispiel den Geschmack sauer anschauen, da ist es ganz spannend, dass zum Beispiel Zitronenwasser, also Wasser mit etwas Zitronensaft, wirklich Frauen auch in der Menopause beziehungsweise nach der Menopause empfohlen wird und es also sozusagen abmildernd ist gegen eben Hitzewallungen und so weiter. Das finde ich eigentlich einen ganz spannenden Ansatz. Und Granatäpfel beispielsweise helfen auch gegen, wenn Durchfall ist, insgesamt für alle. Ja, aber wie gesagt, für Frauen in den Wechseljahren, Menopause, so also saure Nahrungsmittel, die eben diese Konsistenz haben, helfen. Also sind tatsächlich dazu da, die Schweißproduktion etwas zu reduzieren. Also ich finde, das ist mal ein ganz wichtiger Punkt. Und auch was noch wichtig ist hinsichtlich, wenn wir jetzt bei Geschmack bleiben, auch Süße, also so der süße Geschmack. Da ist es ganz wichtig, dass also auch Nahrungsmittel, die dem Süßen sozusagen zugeordnet werden, dass die eben helfen, auch die Verdauung mit anzustoßen. Und eben möglichst auch sozusagen verarbeitete Zuckerstoffe eben hier nicht konsumieren, weil das ist tatsächlich auch ein Grund, was zu Übergewicht oder auch Diabetes führen kann. Und hinsichtlich der reproduktiven Gesundheit, und zwar, es ist immer ganz wichtig, dass sozusagen der ganze Bauchraum warm gehalten wird. Und da sagen einige Praktizierende der chinesischen Medizin, dass viele der Frauen auch insbesondere im westlichen Raum sehr viel rohe Nahrungsmittel essen, also sprich Salat oder eben Früchte. Und dass das eher auch dazu führt, dass dann sozusagen ihr Bauchraum insgesamt etwas zu kalt ist, nicht warm genug, um dann wirklich zum Beispiel auch zu empfangen und schwanger zu werden. Also ich fand es ein ganz interessanter Ansatz. Und wenn wir jetzt gleich mal auch noch den Bogen zur Hitze schlagen, es wird ja im asiatischen Raum, also auch in China, recht selten. Also beziehungsweise die Mahlzeiten bestehen in der Regel aus gekochtem Gemüse oder Reis, also im Grunde warme Nahrungsmittel. Und es wird auch empfohlen an heißen Tagen, dass man sozusagen leicht gekochtes Gemüse oder Reis isst, da das im Grunde besser verdaulich ist als ein Salat. Im Grunde braucht der Körper mehr Energie, um es diesen Salat zu verdauen, als beispielsweise das leicht gekochte Gemüse. Und für die Frauen ist es richtig, also dass sie zum Beispiel zu viele Saunagänge führen dazu, dass die Frauen zu viel sozusagen Flüssigkeit dann auch verlieren und brauchen aber Flüssigkeit, insbesondere wenn sie dann ihre Periode haben. Also insofern auch darauf achten, habe ich genug Flüssigkeit genau. Also das sind einige Aspekte, die man da mitdenken kann. Und auch da sind, wie gesagt, auch Organe zugeordnet. Insgesamt noch neben auch den warmen Nahrungsmitteln wird gesagt, dass wirklich selten auch nur kalte Getränke konsumiert werden sollten, insbesondere in der Schwangerschaft und wenn man die Periode hat, eigentlich immer. Das heißt, selbst auch in heißen Perioden wird in China oder in Asien halt Tee getrunken, ja. Und genau, also das sind solche Aspekte, was auch nochmal wichtig ist, wenn man und zwar, dass regelmäßig gegessen werden sollte und möglichst auch beispielsweise abends auch keine rohen Früchte oder Gemüse. Ne? Das kann tatsächlich auch die Verdauung sozusagen beeinträchtigen.
1: Doch wie passt ein jahrtausendaltes Medizinsystem in die moderne Medizin? Forschung und evidenzbasierte Medizin spielen dabei eine immer größere Rolle. Sie haben erwähnt, dass die Weltgesundheitsorganisation misst traditionelle chinesische Medizin inzwischen auch mehr Bedeutung zu. Gab es da einen ausschlaggebenden Punkt, wann die Weltgesundheitsorganisation beschlossen hat, dieser Ansatz ist extrem wichtig? Und wie lässt sich die traditionelle chinesische Medizin auch mit modernen, evidenzbasierender Medizin verbinden?
0: Also es gibt eigentlich schon recht, also mehr und mehr Forschung auch zu den Themen. Zum Beispiel an der Charité gibt es ja auch Professuren zum Thema Naturheilkunde, gibt auch eine Ambulanz beispielsweise dazu und werden auch Forschungsprojekte gemacht, also und auch wie gesagt, in China, es gibt mehr und mehr Studien, um halt wirklich diese Evidenz zu schaffen. Und die Weltgesundheitsorganisation, eigentlich gibt es schon recht lange sozusagen eine Abteilung, die sich mit traditioneller Medizin beschäftigt. Aber dass es wirklich jetzt diese Strategie, die recht aktuell ist, implementiert werden soll, bis dahin hat, denke ich, schon auch mal den Ansatz, dass wir in unserem Gesundheitssystem Prävention eine viel bedeutendere Rolle zukommen lassen möchten und auch eigentlich müssen, weil mit der demografischen Entwicklung, ich meine, wir wissen alle, unsere Gesundheitskosten steigen und wir wissen, dass eigentlich wir eher präventiv vorgehen sollten. Und eine adäquate Ernährung nach bestimmten Prinzipien oder zum Beispiel eine Therapie jetzt mit Massage oder Akupunktur kann auch schon vorher präventiv wirken und wirkt auch präventiv und kann auch recht kostengünstig angesetzt werden. Und zudem ist es wirklich, also es sind ja es sind 3000 Jahre altes System. Es ist ja auch ein Erbe, was wir da mitbekommen haben. So. Und wird auch diskutiert, ob man vielleicht nicht mehr von Traditional Medicine spricht, weil dann denkt man immer, ach, das ist was Uraltes. Aber im Grunde ist es ja ein Erbe, was wir mitbekommen haben. Und ich meine, auch in unserem Kulturkreis hat sicherlich jeder schon mal gehört, vielleicht von der Oma oder der eigenen Mutter, bitte Socken anziehen, weil es ist wichtig, keine kalten Füße, vor allem für die Frauen, und die Nieren immer schön bedecken, weil die Nieren ist dann das, also sozusagen auch das Organ, was mit Fruchtbarkeit und Menstruation auch in Verbindung gebracht wird. Also sprich, bei Menstruationsbeschwerden oder unregelmäßiger Menstruation wird tatsächlich dann auch dieses Organ in der chinesischen Medizin fokussiert.
1: Sie sprechen ja vor allem auch diese kulturelle Vielfalt an. Und warum sollten jetzt Ärzte und Ärztinnen den kulturellen Hintergrund ihrer Patientinnen und Patienten auch stärker mitdenken?
0: Wir sehen also tatsächlich, dass es erstmal Unterschiede gibt. Teilweise je nachdem, woher die Person auch kommt, wie bestimmte Medikamente teilweise auch vertragen werden. Also es gibt einmal die biologische und auch hier die soziokulturelle Komponente. Vielleicht bleibe ich erstmal noch auch bei der soziokulturellen, bei Schmerz. Wie wird Schmerz auch ausgedrückt? Und wenn man dann guckt zum Beispiel, das ist ja auch ein linguistischer Aspekt, wie wird zum Beispiel, oh, mein Schmerz ist pochend, was heißt es auf Englisch, was heißt es auf Französisch, was heißt es auf Arabisch, beziehungsweise heißt es da, hat es vielleicht eine ganz andere Bedeutung, also sprich A, erstmal, wie wird Schmerz artikuliert, tue ich sozusagen den Schmerz richtig einordnen, da muss ich wissen, wie das in den Kulturen zumindest ist. Und da gibt es teilweise auch schon ein bisschen Bias. Also auch hier gibt es nicht nur den Geschlechterbias, sondern auch da ein Bias. Dann sehen wir, dass Personen mit unterschiedlichem Hintergrund oder auch Migrationserfahrung Barrieren zum Gesundheitssystem berichten. Aber da kommt oft auch mit dazu, dass einfach die Informationen nicht verstanden werden aufgrund eben der Sprache, weil es ja einfach noch nicht adäquat die Sprachkenntnisse vorhanden sind. Also sprich, es ist einfach wichtig zu verstehen, in welchen kulturellen Hintergrund sind die Personen eingebettet oder dass sie vielleicht bestimmte auch Medizin oder halt Praktiken schon anwenden, die zu ihrem Kulturkreis gehören, dass man da schon das ein bisschen auch einordnen kann. Und die Patienten und Patientinnen auch, wenn es zum Beispiel die Familie oder so mitkommt, einfach bestimmte Entscheidungen auch eher nachvollziehen können, die ja auch häufig kulturell bedingt sind. Und unsere Gesellschaft wird nun mal diverser. Wir haben immer mehr Menschen aus unterschiedlichen Regionen. Deshalb müssen wir einfach gucken, dass wir alle adäquat mit abholen.
1: Traditionelle chinesische Medizin versteht sich nicht als Ersatz moderner Medizin. Professorin Sabine Ludwig sieht ihren Wert vor allem in der Prävention, Ernährung und einem gesamtheitlichen Blick auf den Menschen. Wo sehen Sie jetzt die Grenzen der traditionellen chinesischen Medizin? Wann sollte sie jetzt ergänzend eingesetzt werden oder wann nicht?
0: Also man muss natürlich ganz klar sagen, da gab es auch ein Beispiel, also jetzt bei onkologischen Erkrankungen kann sicherlich zur Stärkung, zum Immunsystem, Stärkung beitragen. Aber man muss natürlich aufpassen, dass, ne, mein Tumor muss dann, also wird halt dann rausoperiert. Also da muss man schon ein bisschen vorsichtig sein und da die Grenze ziehen, dass eben, wie gesagt, bei manchen Erkrankungen braucht man einfach die westliche Medizin. Also das ist ganz wichtig und deshalb ist ja das in den Krankenhäusern in China auch ganz gut mit aufgegriffen, dass sozusagen immer eine Säule gibt, auch der westlichen Medizin, immer auch eine Säule der traditionellen chinesischen Medizin, um das auch gegenseitig abzudecken. Mit Schwangerschaft, also es ist ja tatsächlich möglich, eine Schwangerschaft über die Pulsdiagnose zu erkennen, ja. Und das fände ich auch mal ganz spannend. Und es wird sich anscheinend so anfühlen, als wenn man mit einer Glaskugel über so ein Seitentuch fährt. Und da sind aber die Ärztinnen der chinesischen Medizin eigentlich sehr aufmerksam diesbezüglich, wenn dann wirklich dann bestimmte Grenze gibt und dann auch in die westliche Medizin dann gewechselt werden muss, in Anführungszeichen.
1: Professorin Sabine Ludwig betont auch die Grenzen der traditionellen chinesischen Medizin. Für sie ersetzt sie die moderne Medizin nicht, sondern kann sie sinnvoll ergänzen. Was wünschen Sie sich, dass die Zuhörerinnen und Zuhörer mitnehmen oder auch vielleicht sogar in den Alltag integrieren können?
0: Also ich finde gerade einige Ansätze zur Ernährung sind wirklich wichtig. Also wenn man merkt, also nochmal, ich fange bei den Frauen an, dass die Frauen wirklich nochmal überlegen, aha, das ist jetzt sozusagen dieser Teil meines Zyklus, vielleicht mache ich jetzt doch mal ein bisschen weniger Sport in diesem Zyklus oder ernähre mich halt, ne, oder ich habe hier eine gewisse Imbalance, also sollte ich bitte Nahrungsmittel essen, die eben sozusagen der warmen oder der kalten Konsistenz zugeordnet sind. Und auch hinsichtlich dem Geschmack, also bei sehr scharfem Essen. Scharfes Essen kann einerseits dazu führen, also es bringt praktisch die Energie nach außen. Das kann gut sein, zum Beispiel bei einer Erkältung oder so. Und Ingwer ist ja zum Beispiel auch scharf zugeordnet. Das heißt, daher wird auch empfohlen, also gern eben einen Ginger-Tee trinken. Und der zweite Aspekt auch zur Massage. Es gibt einige, ja, ganz zum Beispiel die Ohren massieren. Das ist eigentlich ein Teil auch vom chinesischen Alltag, weil im Ohr sind, wie auch bei der Fußmassage, unterschiedliche Organe dann repräsentiert. Das heißt, man kann durch die Massage des Ohrs seine Vitalität erhöhen, wenn man mal ein bisschen müde ist, auch im Alltag. Und es gibt einige Punkte hinsichtlich Schmerz. Der eine befindet sich zum Beispiel überm Daumen, den muss man dann drücken mit dem anderen Daumen und mit dem Zeigefinger auf der anderen Seite. Das nennt sich dann der Hirgu-Point zum Beispiel, der dann gegen Schmerz wirkt. Und also das sind so einige Punkte. Es gibt auch noch die Gesichtsmassage, kann ich auch jemand ans Herz legen. Muss gar nicht kompliziert sein, einfach nur mit dem Finger unter die Akupunkturpunkte unterm Auge, überm Auge, vor dem Ohr und hinter dem Ohr mal massieren und sonst insgesamt eben auf sich achten, also genau, einfach da so ein bisschen eher auf sich dann hören.
1: In diesem Beitrag machte Professorin Sabine Ludwig deutlich, dass die traditionelle chinesische Medizin Gesundheit als Zusammenspiel verschiedener körperlicher und kultureller Faktoren versteht. Themen wie Ernährung, Prävention, Geschlecht, Gender spielen dabei eine zentrale Rolle. Gleichzeitig wird betont, dass traditionelle Medizin wissenschaftliche Evidenz benötigt und die moderne Medizin nicht ersetzen kann, sondern je nach Anwendungsbereich sinnvoll ergänzen. Sie hörten einen Beitrag für den Kulturturner Freirat im Rahmen der Ringvorlesungen Geschlecht und Diversität in der Medizin an der Medizinischen Universität Innsbruck. 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Am Mikrofon verabschiedet sich Stefanie Part-Lara. Vielen Dank fürs Zuhören und bis zum nächsten Mal. 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
2: Radio Freirad im Walterpark am 19. Juni 2026. Wir hören die Aufnahme von unserer Live-Sendung Brisant. Am Anfang und zum Schluss das Street Noise Orchestra in Action bei der Besetzung der Brenner Autobahn und ihren Einsatz zum Erhalt des Platzertals beim Slow Walk rückwärts, der von der Gruppe Rettet das Platzertal organisiert wurde und sich gegen eine rückwärtsgewandte Energiepolitik in Tirol wehrt. Beispiele für die Vielseitigkeit auf der Straße, wo sich Street Noise Orchestra für Demokratie, für Menschenrechte und für aktuelle Probleme musikalisch mit einsetzt. Als Hauptprogramm stellen wir das neue Projekt im Kraftwerk KG17 in Mühlau vor. Im denkmalgeschützten Kraftwerk Mühlau in der Kirchgasse 17. Ein besonders kühler Tipp zum Verweilen und zur Einkehr an Sonntagen von 16 bis 19 Uhr und auch für Kinder zum Spielen im Nahbereich des Pfadfinder-Lehrwegs. Alle Informationen entnehmt bitte unserer Sende- bzw. Podcast-Seite.
3: Ja, liebe Freunde, erst einmal ein herzliches Grüß Gott und willkommen hier bei unserer Kundgebung im Jahr 2026. Es ist sensationell! Also mit Versprechungen bin ich immer sehr vage, aber ich verspreche euch, es geht heute in die Geschichte Tirols ein. Liebe Freunde, wir müssen nur noch ein bisschen warten. Es kommen immer noch weitere Leute zu und Teilnehmerinnen und Teilnehmer zu uns hinzu. Wir starten dann offiziell um 14 Uhr. Deswegen, vielleicht spielt uns noch die tolle Combo ein paar Stücke und genießt die Atmosphäre, die ist sensationell. Vielen Dank.
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0: Willkommen beim Walterpark live. Wir haben soeben das Street Noise Orchestra bei der Brenner Autobahnbesetzung gehört mit ihrem markanten Spruch Wink, Rise, Act, Change. Das Street Noise Orchestra ist bei Aktionen, die Demokratie und Menschenrechte betreffen, immer und überall gern dabei und spielt auf. Und das war der Beitrag zur Brenner Autobahn-Kundgebung. Das Street Noise Orchestra wird live zugespielt, auch im Walterpark, und zwar vom Straffiato Festival im Walterpark aus dem Jahre 2019 haben wir Einblendungen und Hintergrundmusik. Und ich habe das Street Noise Orchestra gebeten, falls Sie Zeit haben zu kommen und diesmal auch im Grase zu sitzen und zuzuhören, wie damals die Leute im Walterpark geprobt, geübt und die verschiedenen Gruppen aufeinander eingegangen sind. Meine Sendung heißt Brisant. Wir sind live hier im Walterpark, sonst mache ich die Sendung zu Hause. Und die Brisant-Sendung wird monatlich am zweiten Montag von 19 bis 20 Uhr gesendet. Die heißt ist die Werkstattsendung für Politik und Kultur, ist fast so alt wie der Piratensender damals und ist von der Jutta Seetaler kreiert worden, von der Grünen Bildungswerkstatt. Und ich habe damals auch im Vorstand die Ausbildung machen können. Die Grüne Bildungswerkstatt versteht sich von den Werten fast gleich wie das Radio Freirad, nämlich basisdemokratisch, feministisch, solidarisch, ökologisch und irgendwas Viertes fehlt mir noch, habe schon überlegt, aber sind wir eigentlich ident. Und ich mache jetzt die Sendung allein und sie heißt Werkstattsendung in mehrfachem Sinne, dass auch ich herumbastle oft und technisch nicht versiert bin und von daher wie heute auch etwas gleich zu spät komme. Brisant, also wird jeden zweiten Montag gesendet von 19 bis 20 Uhr und in der Wiederholung am vierten Montag von 10 bis 11, also gleich kommenden Montag von 10 bis 11. Brisant, die grüne Werkstattsendung für Politik und Kultur. Und ich habe heute die Ausschreibung gemacht, einmal umgedreht, dass die Aktivistinnen hierher in den Walterpark kommen und auch die Kunstschaffenden, für die ich sonst immer auf der Straße zu Kundgebungen oder zu Veranstaltungen gehe. Jetzt war diese Woche so viel los, der Antisemitismus-Diskussion im Plenarsaal, gestern Demokratie jetzt mit Marktplatzständen, all diese ehrenamtlichen Engagierten haben jetzt keine Zeit zu kommen und sich auszuruhen, weil sie ja überall ehrenamtlich sind und gestern noch die Aufarbeitung haben von der Veranstaltung. Insgesamt komme ich vom Aktionismus her und es gibt genug zu tun, aber eben auch, ich kann das mit der Montagssendung, habe ich jetzt wieder genug Aufnahmen und von daher kann ich nicht alles aufarbeiten. Das, was wir aber heute live aufarbeiten und besprechen und was noch fehlt, kann ich dann in der Juli-Brisant-Sendung ergänzen und darauf weise ich hin. Also alles, was wir heute im Gespräch nicht fassen, kommt dann als Ergänzung dazu, wenn nicht in der Sendung bei Freirad, dann in der Verlängerung beim Archivieren im Podcast. Werde ich die Sendeseite ergänzen mit Informationen, die ich Ihnen jetzt vielleicht aus bestimmten, nicht zugreifen können, auf Informationen vorenthalten muss. Heute hören wir Kunstschaffende, und zwar von dem wunderbaren Projekt KG 17, Kraftwerk Mühlau in der Kirchgasse 17. Es ist zu Besuch hier Gerhard Kerschbaumer, der Besitzer und Kurator des stillgelegten und denkmalgeschützten Kraftwerks und zwei vom Mozarteum Studierende, die ein wunderbares neues Projekt, das Sie vorstellen werden, für den Sommer kreiert haben im KG 17. Heute gleich bei der Hitze kann ich nur sagen, eine Oase, ein mystischer Ort. Geht's hin, am Sonntag, glaube ich, ist es offen und besucht's das. Es ist immer wieder erholsam, kühl, angenehm und man kommt wirklich zu sich. Jetzt kurz noch eine Einblendung, nochmal mit der Fortsetzung vom Street Noise Orchestra. Jetzt noch zum Ende von Think Rise Act Change und dann komme ich zu meinen Gästen. Herzlich willkommen inzwischen und bis dann.
1: Sehr vage, aber ich verspreche euch, es geht heute in die Geschichte Tirol sein. Liebe Freunde, wir müssen nur noch ein bisschen warten. Es kommen immer noch weitere Leute zu und Teilnehmerinnen und Teilnehmer zu uns hinzu. Wir starten dann offiziell um 14 Uhr. Deswegen, vielleicht spielt uns noch die tolle Combo ein paar Stücke und genießt die Atmosphäre, die ist sensationell. Vielen Dank.
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0: So, das war jetzt eine kurze Impression von einer Kundgebung beim Brenner Matt 3 zur Brenner Autobahn. Street Noise Orchestra selbstverständlich dabei. Und wir sind jetzt, habe ich jetzt Live-Gäste, der Gerhard und Sophia und Emma. Darf ich euch mit Vornamen ansprechen? Herzlich willkommen. Und ich bitte dich, Gerhard, als Kurator und Besitzer des Kraftwerks, kurz uns eine Erklärung abzugeben. Wie wird man Besitzer eines Kraftwerks und kommt vor allen Dingen zu diesem Kunstprojekt, zu dem Entschluss, das für Kunstprojekte allsommerlich freizugeben? Herzlich willkommen, Gerhard Kerschbaumer. Wenn ich dich bitte, dass du die kurz auch selber vorstellst. Danke.
1: Ja, danke Leonie, vielen herzlichen Dank, dass wir da sein dürfen. Es ist mal eine große Freude, dass wir jetzt uns schon länger kennen und du uns immer begleitest bei unseren Projekten. Zu meiner Person, ich bin selbst Zivilingenieur für Maschinenbau, Energie- und Umwelttechnik und bin freiberuflich tätig. Und das ist auch der Schlüssel, warum ich zu dem oder ein besonderes Interesse habe für Kraftwerke und Technik. Und ja, seit einigen Jahren ist es so, dass wir dort, es ist ja stillgelegt, es produziert keine Energie mehr, aber es ist ein wunderschöner Raum, so wie du gesagt hast. Es ist nicht nur kühl dort, im Sommer lädt es ein, es ist auch besonders schön. Es ist von 1906, ein großer, schöner Maschinenraum aus der Jugendstilzeit, und das hat sich natürlich dann sehr angeboten, den Raum zu nutzen. Und nutzen tun wir diesen Raum, wie ich meine, in einer besonderen Art. Und zwar einmal im Jahr veranstalten wir dort oder initiieren wir dort Projekte, Kunstprojekte, wo Kunstschaffende eingeladen sind, ein Thema, das einen Ortsbezug hat, das einen Bezug zu Innsbruck hat oder zum Kraftwerk hat, dort eigentlich auf sehr, sehr, sehr kreative Weise das Thema umsetzen. Und da haben wir eine große Freude, einerseits, dass jedes Jahr wieder was Neues gelingt, und andererseits natürlich, dass wir da auch die Möglichkeit haben, zum Beispiel hier eben auch das ein bisschen vorzustellen und alle einzuladen, dorthin zu kommen.
0: Vielen Dank. Und dann kommen wir vielleicht gleich zum heurigen Projekt zu sprechen, um dann vielleicht nochmal das letztjährige Projekt auch noch vorzustellen. Herzlich willkommen, Sophia und Emma, und ich bitte euch auch einfach selber vorzustellen, wie ist dieses Projekt entstanden und in erster Linie, wer seid ihr und weshalb, wie heißt das Projekt und so weiter. Bitte schön.
2: Ja, auch danke von meiner Seite oder von unserer Seite, dass wir heute da sein dürfen. Mein Name ist Emma Fitzner und ich darf mit Sophia Reisigl heute stellvertretend für uns 13 KünstlerInnen, die im KG 17 dieses Jahr ausstellen dürfen, da sein. Die diesjährige Ausstellung ist unter dem Thema Threads, also der Faden auf Deutsch. Und das ist anlässlich des 100. Geburtstags von Karl Weirer, der ehemalige Betreiber der Lodenfabrik, die das Wasserkraftwerk damals angetrieben hat. Und wir studieren alle an der Bildnerischen, also das ist vom Standort Mozarteum, das Studium für Kunst und Gestaltung auf Lehramt. Und dieses Jahr haben wir uns mit dieser Ausstellung sehr stark auseinandergesetzt, und die Vertiefung Bildhauerei und die Vertiefung Neue Medien hat da zusammengearbeitet, teilweise im Kollektiv, aber teilweise auch alleine. Und genau.
3: Genau, da darf ich an der Stelle weiterführen, weil unsere Ausstellung den Titel eben Threads getragen hat, Verbindungen spüren und Beziehungen spinnen. Und es ist eben um den Faden gegangen, und das haben dann unsere verschiedenen Departments auch ganz unterschiedlich umgesetzt. Also wir haben in der Bildhauerei, die haben mehr mit Materialität gearbeitet, mit dem Faden, mit dem Loden als Stoff, und haben auch sich um den Rohstoff von der Wolle mehr gekümmert. Und wir in den neuen Medien oder in der digitalen Kunst, wir haben das eher im übertragenen Sinne gesehen und haben eben den Faden im Sinne von Verbundenheit und Verbundensein eben interpretiert und in unseren Projekten umgesetzt. Haben uns da auch mit unterschiedlichen feministischen Theorien auseinandergesetzt, wie zum Beispiel auch eben von Donna Haraway und vor allem auch eben Kay Tempests Essay über das Verbundensein, das uns da inspiriert hat.
0: Darf ich ganz kurz nochmal rückfragen? Ihr habt verschiedene Abteilungen, dass ihr da noch etwas dazu sagt?
3: Ja, genau. Also in unserer Uni gibt es 4 verschiedene Abteilungen. Und zwar einmal das Department für digitale Kunst, für Bildhauerei, für die Grafik und für die Malerei. Und dies waren eben Bildhauerei und digitale Kunst, die da zusammengearbeitet haben.
0: Interessant. Und wie viel sind an diesem Projekt beteiligt, beziehungsweise ist es irgendwie angeregt worden? Wie ist das entstanden? Vielleicht da noch ein bisschen im Detail.
2: Also insgesamt sind es 13 Studenten und Studentinnen, die da zusammenarbeiten. Schon im Oktober letzten Jahres haben wir schon angefangen. Und von uns, also wir können uns die Vertiefungen oder die Departments aussuchen und zu uns sind dann die Professoren eben kommen, dass wir die Möglichkeit haben, jetzt im kommenden Jahr eben in diesem Kraftwerk auszustellen. Und dadurch sind wir dann eben auch dazu gekommen. Und dann hat eigentlich jeder, der wollte, auch Leute, die gerade nicht aktiv in diesem Department sind, haben sich auch noch beteiligen können, wenn sie wollen haben. Aber es ist eben, die Professoren sind auf uns zugegangen.
0: Sehr interessant. Und ein Jahresprojekt neben anderen Fächern oder hauptsächlich war das das Jahresprojekt?
3: Ja, genau. Also dann in den Vertiefungen ist es so gewesen, dass wir uns sehr darauf fokussiert haben. Wir haben generell immer ein Jahresthema, an dem wir uns eben inspirieren und Inspiration suchen können. Und wir haben uns aber als Vertiefung eben auf dieses KG17-Projekt fokussieren dürfen und haben da eben auch Zeit zur Verfügung gestellt bekommen von der Uni.
0: Wunderbar, klingt gut. Jetzt war ich bei der Eröffnung dabei und war sehr beeindruckt von der Ausstellung. Und es ist der Versuch eben gewesen, auch wie man das hörbar machen kann, die Weberei. Und tatsächlich wurde auch das angeboten. Ich glaube, Sophia, du hast sogar auch noch etwas vorbereitet. Jedenfalls, vielleicht spielen wir jetzt einmal das Mundartgedicht ein, das da in Begleitung mit dem Webstuhl läuft und symbolisch sehr gut vermittelt, sich zu identifizieren, oder jetzt hören wir uns einfach mal an, um nachher nochmal drauf zu sprechen zu kommen. Das Gedicht, Mundartgedicht, was für Sprache ist das und wie ist das entstanden? Vielleicht da noch kurz dazu.
3: Ja, genau, das ist von unserer Studienkollegin, der Isabel Pscheider, die eben gebürtige Salzburgerin ist und das ist eben der Salzburger Dialekt, den man da hören kann.
0: Jawohl. Und gleichzeitig wird dieser unwahrscheinlich hellhörige, sensible Raum für Geräusche hörbar. Und der Webstuhl kommt zum Tragen, dass manches nicht verstanden wird, aber genau das ist ja auch im Inhalt, in der Wiederholung dieses Gedichtes inkludiert. Und jetzt bitte ich, dass wir diese Einspielung von der Eröffnung mit dem Mundartgedicht bekommen. Gibt es noch was vorher? Im Nachhinein sprechen wir drüber. Wir bitten auch die Zuhörerinnen, genau hinzuhören und einmal sich vorzustellen, wie das ist, wenn jemand mit dem Faden am Webstuhl vielleicht eben am Lande ein Leben lang arbeiten muss. Danke.
4: 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Als Ruheknall kugelt hin und her, schwammiert die ersten Säulen. Zwirren durchdringt das Hirn, wobei ich aufhöre, mich selber zu entspüren. Verbind dich mit mir und ich verbinde mich mit dir. Weil alles, was überbleibt, ist das, was du und ich leben und fühlen. Und jetzt und hier. Und ich verbinde mich mit dir, weil alles, was überbleibt, ist das, was du und ich leben und fühlen in jetzt und hier. In einem Vorhinein, das ist, wenn ich mich spüre. Wenn alles so denkt runter und tiefer geht und ich einen Vorhinein verliere, das ist, wenn ich mich spüre. Oft denke ich mir, wie chaotisch alles ist. Aber dann erwische ich mich, wie es doch oft wieder Sinn ergibt. Ich spinne und spinne erfordernd, damit ich mich selbst nicht verliere. Und jeder Foden ist ein Teil von mir, für was ich lebe, für was ich brenne, für alles, was ich aufsaug und ganz tief halt bei mir. Ich hab einen Foden in der Hand, hab kein Ufer und kein Endspann. Verknüpft mit eurem OCD, ein Wohlknall vom Leben erinnert mich immer noch an dich. Davor die Nacht, ich ziehe euch weg. Auf einmal wird es alles ganz streng. Zu viel verheddert oder zu viel gespannt, so ist das Leben bei den meisten auf mir. Ein roter Fall, den man frei. Heute mehr zum, als man morgen erlaubt. Wenn alles fehlt und nichts mehr passt, ist er's, der die nicht auslässt. Kreuz und quer, davor spinnt. Alles läuft zusammen, keiner weiß wir. Was gehört zu mir und was zu dir. Im Quer darf ich immer eine Spur auf Boden bleiben, still und stur. Das Wohlknall kugelt hin und her, schwammiertig ist es so. Zwirren durchdringt das Hirn, wobei ich aufhöre, mich selber zu entspüren. Verbind dich mit mir und ich verbinde mich mit dir. Weil alles, was überbleibt, ist das, was du in dir lebst und fühlst, und jetzt und hier. In einem Vorhinein, das ist von ihm nicht mehr.
0: So, dieses Gedicht in der Wiederholung, darf ich euch bitten, wie das für euch, für mich ist es sehr betroffen machend, und wenn man im Raum ist, ist es eben auch diese Wiederholung und gleichzeitig erfährt man doch die Geschichte. Wenn die Besucherinnen hinaufgehen, können sie dieses Gedicht dann auch vor Ort hören? Und was sehen Sie da, aber zuerst einmal nochmal zu dem Gedicht?
3: Ja, genau, also es ist ja so, dass dieses Wasserkraftwerk die damalige Lohnfabrik eben betrieben hat. Und die Isabel wollte eben diese Geräusche, die damals eben im Raum vorhanden waren, eben hörbar machen und verknüpft es gleichzeitig mit einer so emotionalen Ebene, wo sie eben auch über die Verbundenheit mit dem Faden und mit sich selbst und in ihren Gedichten eben

0: Also die Ausstellung kann man jeden Sonntag von 16 bis 19 Uhr sich anschauen, bis Oktober sogar, also recht lange über den Sommer. Und genau, es ist auch immer jemand vor Ort. Also wenn man Fragen hat, kann man sich auch an wen wenden und noch genauer nachfragen. Es liegen auch Prospekte natürlich auf, wo genaue Werkbeschreibungen nochmal zu jedem einzelnen Werk sind, die man sich dann dort anschauen kann.
1: Mhm. Nochmal jeden Sonntag?
0: Genau, jeden Sonntag von 16 bis 19 Uhr.
1: Und wie lange ist das
0: bis zur Finissage?
1: Bis Oktober. Mhm. Und dieser Ort ist wunderbar, wenn man sich zurückziehen kann und auch das Wasserrauschen hört vor Ort. Dieses Kraftwerk, das wirklich auch ein geistiges Kraftwerk ist, wenn man sich darauf einlässt. Und natürlich auch am Beispiel dieses Webstuhls und dieser Weberei, das vielleicht welche Geschichte im Hintergrund hat von eurer Kollegin aus Salzburg. Sie hat das im Land, heißt es da, Verschiedenes. Hat sie da persönlichen Bezug? Wisst ihr da noch etwas darüber? Oder es war eigentlich allgemein auf dem Land so, dass man das auch verarbeitet hat, was man an Wolle gehabt hat?
2: Also ich glaube, es geht da jetzt gar nicht primär auch um das Material, sondern ich glaube, die Isabelle hat eben diese Mundart eher als gestalterisches Mittel verwendet. Und eben weil sie sich mit dem eben sehr wohlfühlt und sich in dieser Weise eben lyrisch sehr gut ausdrücken kann, hat sie das eben auch verwendet. Also ich glaube jetzt gar nicht, dass das so ein direkter Bezug ist zu diesen Landarbeiten quasi. Mhm,
1: Aber es liegt natürlich auch die Realität zugrunde, weil ja auch das Land vorkommt und das Einspinnen, was man so hört, irgendwie fast das Identifizieren mit dieser Wolle. Es gibt ja genügend andere, wo man sich auch in Faden verspinnen kann im übertragenen Sinn.
2: Ja, es ist natürlich auch immer schön, weil unsere Arbeiten natürlich auch einen Interpretationsspielraum lassen, in da, wo eben jeder seine eigenen Empfindungen natürlich auch hineinlegen kann. Darf und auch soll, und da freuen wir uns auch immer drüber.
1: Ja, also es wird immer jemand vor Ort sein, jeden Sonntag bis Oktober von 16 bis 19 Uhr, wo man Fragen richten kann, und ich kann diesen Ort nur empfehlen, auch von früheren Beispielen und Projekten, speziell von letztem Jahr auch. Es ist ein Ort, eine Oase im Sommer, ein Rückzugsort und gleichzeitig sehr beschaulich, wo man wirklich die Chance hat, auch am Beispiel von diesem Projekt von heuer, wie auch letztes Jahr, auf grundsätzliche Gedanken und Fragen von sich selbst zu kommen. Gerhard, dieser Ort, kannst du da noch ein bisschen was dazu sagen und vielleicht auch zum letztjährigen Projekt?
3: Ja, sehr gerne. Und das war wirklich so, dass es mir persönlich auch so geht, wenn man dann die Möglichkeit hat, sich einzulassen auf die Kunstwerke oder die Ergebnisse, was eben diese Künstler und Künstlerinnen jedes Jahr hier realisieren. Das ist schon sehr, sehr berührend auch. Und du hast mir jetzt angesprochen auf das letztjährige Projekt. Da hatten wir das Thema Physik, weil ja das auch wenig bekannt ist eigentlich, dass eben nicht nur jetzt, wo Innsbruck eine besondere Bedeutung in der Quantenphysik hat, das hat lange Tradition. Am HFLK gab es eine sehr, sehr verdiente Forscherin, die Marietta Blau, die fünfmal zum Nobelpreis vorgeschlagen wurde, aber den nie bekommen hat, natürlich auch, weil sie Jüdin war, weil sie Frau war. Und wir haben ihr das letztjährige Projekt gewidmet, das war das Projekt Ultra Memoria Cosmica. Da kann man auch auf der Website kg17.at reinhören. Und hier ging es darum, dass man die kosmische Strahlung, die eben Marietta Blau auch am HFLK detektiert hat, akustisch und visuell wahrnehmen konnte. Auch ein ganz besonderes Projekt. Und ja, und ich hoffe, dass eben wir eben viele, viele interessierte Zuhörer und Zuschauerinnen haben. Und ja, und so haben wir eben jedes Jahr ein Projekt, das sich eben einem Thema widmet und eben an dem besonderen Ort, wie ich meine, eben auch zugänglich ist.
1: Gibt es von eurer Seite noch etwas zu sagen, Sophia, zum heurigen Projekt? Sonst hören wir noch ein

0: paar Takte Klänge hinein, die ganz anders damals waren und klingen von dem Raum gerade noch zum Turn. Und sonst verweise ich einfach wirklich auf die Brisanz-Sendung, wo man auf der Sendeseite alles noch nachlesen kann, auch die Verlinkung, was wir jetzt nicht schaffen. Und ihr bitte auch, ihr habt es doch sicher auch vom Mozarteum, von euren Fachrichtungen her, bestimmte Verlinkungen, wo wir dann auch auf die Sendeseite stellen, aber vielleicht jetzt für die Zuhörerinnen gleich durchsagen.
1: Ja, also wir freuen uns, wenn ihr vorbeikommt, wenn ihr es euch anschaut und wenn ihr unseren Arbeiten da ein bisschen Raum gibt und Zeit gibt. Wir haben natürlich auch Instagram, sind auf Instagram zu sehen, die Bildnerische Innsbruck, und auch das Mozarteum Salzburg hat eine eigene Instagram-Seite. Wir haben auch natürlich eine Webseite, wo man sich informieren kann. Und ja, wir freuen uns sehr, wenn ihr vorbeikommt.
0: Gut, und es ist vor allen Dingen so schön, solche Projekte, die von engagierten Menschen, die nicht unbedingt in den Medien groß und breit getreten werden, sich wirklich zu verinnerlichen und anzuschauen. Jetzt hören wir mal von letztem Jahr diese kosmischen Klänge, die von den kosmischen Strahlen, ich meine 3000 Meter unter dem Meer und waren und umgesetzt worden sind auf Klänge, gerade, die sind ganz unterschiedlich, aber wenigstens noch einige Klänge. Gerhard, magst du dazu noch was?
2: Ja, was wir jetzt hören werden, sind eben aktuelle Messungen tief aus dem antarktischen Eis und tief aus dem Mittelmeer, wo eben die kosmischen Strahlen, die wechselwirken mit unseren irdischen Teilchen, eben akustisch und optisch und hier akustisch hörbar gemacht wurden vom Künstler Timotho Roth.
0: Hören wir kurz noch hinein. So haben die eine einmalige Sache im Kunstwerk, im Kraftwerk. Habt ihr noch was, dann können wir mit dem aufhören.

0: Das waren jetzt die kosmischen Klänge, entwickelt aus den kosmischen Strahlen. Und ich durfte alle 14 Teile von den ganz unterschiedlichen Klängen aufnehmen. Und das werde ich auch einmal in einer eigenen Sendung bearbeiten mit entsprechenden Hinweisen. Brisant, Sendung bei Radio Freirad ist der heiße Tipp. Und jetzt bedanke ich mich bei euch, Gerhard und Sophia und Emma, für euren Besuch. Und noch einmal die ganz kühle Empfehlung für den Sommer am Sonntag von 16 bis 19 Uhr, auch natürlich mit Familien. Es ist auch ein schöner Ort, wo man verweilen kann, wo man schauen kann. Es ist ein Wald, eine Oase, unwahrscheinlich beschaulich und natürlich drinnen das Projekt anzuschauen und zu hören, dass da noch einmal mit der Kurzwiederholung Sophia und Emma, wie heißt?
1: Freds Verbindungen spüren und Beziehungen spinnen.
0: Ein wunderbarer Ort. Beziehungen und?
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0: Wunderbar. In diesem Sinne kommt nochmal das Street Noise Orchester. Ich verabschiede mich im Walterpark bei dieser Hitze. Schöner ist es nur in der Oase Kraftwerk Mühler. Heute haben wir Freitag. Am Sonntag gleich dran denken. 16 bis 19 Uhr. Sich verinnerlichen. Vielen Dank für euren Besuch und danke Gerhard, Sophia und Emma. Viel Erfolg mit eurem Projekt und herzlichen Dank nochmal.

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Das war Brisant im Juli, eine Wiederholung der Live-Sendung vom Walterpark am 19. Juni 2026 zum diesjährigen Projekt im Kraftwerk Mühlau, KG 17, in der Kirchgasse 17, Mühlau. Sonntäglich bis Oktober von 16 bis 19 Uhr, geöffnet und zum Besuch als kühler Geheimtipp für besonders heiße Tage empfohlen. Zu Beginn und am Schluss hörten wir das Street Noise Orchestra in Action. Zum Ausklang hören wir noch Musik vom Street Noise Orchestra von ihrem eigenen Festival Strafiato, und zwar aus 2019 im Walterpark. Es grüßt mit guten Wünschen Macherin Leonie Drechsel.

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Auch diese Woche begleitet sie Pauline Oliveros mit ihren Deep Pockets in ihr ganz persönliches Deep Listening. Ruhiger werden, tiefer in sich hineinhören, entspannt mit diesen Klängen ins innere Selbst hineingehen. Es ist Dienstag, der 21. April 2026, 20 Uhr. Ich begrüße Sie sehr herzlich, liebe Hörerinnen und Hörer. Willkommen am dritten Dienstag im Monat, FAMcast, wo es weh tut. Ich bin Barbara Schröder und Sie treffen sich mit mir auf Radio Proton, dem freien Radio Vorarlberg. Heute geht es wieder um Frauengesundheit und um die Frage, was muss sich für Frauen dringend ändern? Gehen Sie mit mir zurück in der Zeit. 1948, der verheerende Zweite Weltkrieg ist vorüber. Die Welt liegt noch immer in Trümmern, Städte sind zerbombt, ganze Regionen entvölkert. Millionen Menschen haben kein Zuhause. Noch immer gibt es zahllose Verwundete, ausgezehrte, verzweifelte Menschen. Überall Spuren von unfassbarem Mangel, von Infektionen, von unbehandelten Wunden. Typhus, Tuberkulose, Hunger, das ist der Alltag. Krankheit, das ist nichts für nur einen einzelnen Menschen. Das ist auch nichts, was diskret sich in einem Schlafzimmer, in einem hygienischen Krankenbett abspielt. Nach den grauenhaften Erfahrungen von Krieg, Vernichtung und medizinischem Missbrauch stellt sich die Frage, wie kann ein Gedanke heranwachsen, der die Menschen für ihre Gesundheit betreut und beschützt? Und radikal, vielleicht noch nie formuliert, heißt es, Gesundheit darf kein Privileg, kein Versprechen für wenige, keine Frage von Herkunft, Geld oder politischer Zugehörigkeit sein oder nur in Friedenszeiten gültig. Und genau in diesem Jahr, 1948, im April, wird dieser Gedanke intensiv durchgearbeitet, festgehalten, verbindlich formuliert und in eine internationale Ordnung gegossen. Viele Staaten, zumindest auf dem Papier, sollen ein gemeinsames Verständnis davon entwickeln, was Gesundheit bedeutet, die allen zusteht. Und diese Staatengemeinschaft, es werden dann 61 Staaten sein, sollen nichts weniger als sich auf ein gemeinsames, ethisches, humanes Ziel für eine menschenverbindende Idee verständigen. Die höchstmögliche Gesundheitsstufe für alle Menschen ist zu fördern und globale Gesundheitsmaßnahmen sind zu koordinieren. Ja, das klingt wunderbar. Und die World Health Organization, die WHO, wie wir ja alle abgekürzt sagen, diese Sonderorganisation der Vereinten Nationen für internationale Gesundheit entstand. Große Worte, hehre Ziele und es klingt so beinahe unantastbar. Genau genommen beginnt hier aber schon eine ganz wichtige andere Frage. An wen wird so universell tatsächlich gedacht? Zunächst mal klingt Zugang zu Versorgung nach Gerechtigkeit. Gerechtigkeit organisiert sich nicht von selbst. Gerechtigkeit wird definiert, sie wird verteilt und dann entscheidet sich, wer früher drankommt, wer diese Gerechtigkeit erfahren darf, wer ein wenig länger wartet oder wer bei dieser Gerechtigkeit ganz vergessen wird. Wenn wir in das Jetzt gehen und uns vorstellen, Frauen leben in Krisengebieten rund um den Erdball. Sie sind auf der Flucht in zerstörten Regionen, in Lagern ohne Infrastruktur. Sie organisieren das Überleben, gebären Kinder ohne Hilfe, pflegen Verletzte ohne Medikamente und halten auch diese rudimentären Lebenssysteme am Laufen, die genau genommen längst zusammengebrochen sind. Auf medizinische Versorgung warten diese Frauen mit ihren Kindern oft vergebens. Und da stellt sich natürlich fast sarkastisch diese Frage, wen erreicht diese höchstmögliche Gesundheitsstufe tatsächlich? Wessen Lebensrealität ist überhaupt in die Definition der WHO eingegangen?

Marika Ninu mit Palamakia, Palamakia. Ja, Marika Ninu ist eine Sängerin, die als Flüchtlingskind mit ihrer geflüchteten Familie aufwuchs. Und unter dem General Yannis Metaxas galt diese Musik, die sich Rembetiko nennt, als unmoralisch. Die musizierenden Männer wie Frauen wurden polizeilich verfolgt, weil sie angeblich ein Lotterleben führten. Und dieser Rembetiko, der so rau und so leidenschaftlich und so direkt ist, gibt den Gefühlen von Angst und Wut, aber auch diesem Lebensgefühl, verloren zu sein und eine Heimat zu suchen, eine Stimme. Über ferne Orte, Kriege, Katastrophen, über extreme Bedingungen hören und sehen wir über die Medien. Wir sind betroffen, wir haben Mitgefühl und viele helfen, Leid zu lindern, auf die eine oder andere Art. Die Welt dreht sich nicht nur um uns, hier im westlichen Europa, im kleinen, reichen Österreich. Ein Land mit stabilen Institutionen, medizinischer Versorgung, Leitlinien, Expertise und engagierten Menschen in der Medizin. Ein Land, das sich gern als gut organisiert beschreibt. Ein Problem gibt es dennoch. In einem funktionierenden System fallen Ungleichheiten kaum auf. Sie verbreiten ihre Wirkung zuverlässig allerdings und dauerhaft. In diesem so gut ausgestatteten System geht es Frauen nicht wirklich gut. Natürlich nicht spektakulär schlecht, nicht sichtbar katastrophal. Es gibt schließlich keine zerbombten Städte, keine humanitären Nöte. Es gibt auch keine zusammengebrochene Infrastruktur. Im mitteleuropäischen Wohlstand sind Frauen keineswegs vergessen. Sie sind als Ressourcen fix eingeplant. Erstens als Arbeitskraft, zweitens als Fürsorgekraft, drittens als Organisationskraft, aber nicht als Maßstab. Das ist unglaublich raffiniert und sehr effizient. Denn wer funktioniert, wer gut versorgt wirkt, kann unschwer behaupten, benachteiligt zu sein.

Als ich diesen Song das erste Mal hörte, dachte ich sofort an ein Wiegenlied. Das ist es vielleicht auch, aber ganz besonders ist es eine Hommage an die Frauen, die durchhalten, keine Schlagzeilen bekommen und unter sehr widrigen Bedingungen leben. Ja, die Sängerin Kesia Ubau hat tatsächlich ihren Frauen in ihrer Heimat Nicaragua ein wunderschönes Denkmal gesetzt. Heute Abend Together for Health, Stand with Science, die halbe Wahrheit der WHO. Eine Frau sitzt in einer Ordination, beschreibt ihre Schmerzen, die sie einfach nicht mehr aushalten kann. Wirkt sie glaubwürdig? Wird sie ernst genommen? Wenn Zeit und Geld fehlen, verschiebt eine Alleinerzieherin dann ihre Vorsorgeuntersuchung? Eine Patientin erhält eine Therapie, die an männlichen Körpern entwickelt wurde und reagiert anders. Das ist nicht überraschend, aber ungemein folgenreich. Pflege wird innerhalb von Familien organisiert und so gut wie immer von Frauen. Ganz selbstverständlich auch dort, wo Beziehungen schwierig oder bereits in die Brüche gegangen sind. Hier in Österreich, wie schon erwähnt, gehen keine Inseln unter. Aber weibliche Erfahrungen verschwinden aus Daten, aus Diagnosen und aus Entscheidungen. Wenn selbst in einem der reichsten Gesundheitssysteme Europas Frauen nicht selbstverständlich oder verlässlich beachtet werden, was bedeutet dann Gesundheit für alle? Frauen müssen warten, erklären, hoffen, kämpfen und vor allen Dingen Frauen müssen beharrlich bleiben. Die Unbezahlten und Unterschätzten, die, die in der Gesellschaft für andere da sind, stützen das System, das ihre eigene Realität in der Gesundheitsvorsorge nicht ausreichend absichert. Gesundheit für alle? Und für Frauen scheint das nicht zu gelten. Für den 7. April 2026 wurde weltweit der Weltgesundheitstag unter eben diesem Motto Together for Health, Stand with Science, gemeinsam für die Gesundheit, Solidarität mit der Wissenschaft ausgerufen. Ich lese das, aber ich lese natürlich zwischen den Zeilen die Botschaft. Es geht darum, Vertrauen wiederherzustellen, die Wissenschaft, Daten, Zahlen, Fakten, Forschung politisch zu stabilisieren und natürlich weiterhin globale Kooperationen anzustreben. One Health, ja, eine Gesundheit, das gilt für alle und muss doch sehr unterschiedlich betrachtet werden, denn alles hängt mit allem zusammen. Gemeinsam für Gesundheit, stellt euch auf die Seite der Wissenschaft. Absolut, das finde ich richtig, da bin ich dabei. Und natürlich, diese Kampagnen müssen riesengroß gedacht werden. Und im großen Denken lautet natürlich hier die Frage, wie weit reicht die Solidarität der Wissenschaft mit den Frauen?

Die Schweizer Musikerin Sophie Hunger bewegt sich immer zwischen Folk, Jazz, Pop und sehr poetischen Chansons, Texten und Melodien. Walzer für niemand. Ja, Lied über Einsamkeit, aber auch über Selbstbeobachtung. Was entsteht in einem drin, wenn eine Erkenntnis wirklich an die Oberfläche kommt? Habe ich mich zu lange zurückgestellt, zu lang auf irgendetwas gewartet? Walzer für niemand. Nun ist der wohlklingende Entwurf der WHO in der Welt. In 61 Staaten wird der Tag jährlich gefeiert und doch bleibt diese internationale Verständigung eigentümlich klein und blass. Die Gremien, die definieren, was Gesundheit bedeutet, sind bis heute mehrheitlich männlich geprägt. Das ist eine historisch gewachsene Normalität, die sich fortschreibt und fortschreibt und fortschreibt. Anders ausgedrückt, auch 2026 sind Frauen in den entscheidenden Gremien und Delegationen stark unterpräsentiert. In den Grundsätzen für vollständiges körperliches, geistiges und soziales Wohlbefinden fehlen weibliche Erfahrungen. Und der Maßstab, was als gesund oder krank gilt, ist noch immer der Mann, sein Körper, sein Lebensverlauf. Und ja, wir wissen es, wir kennen es, wir hören davon und wir spüren es selbst. Das wirkt in Forschung, Diagnostik und Versorgung bis heute fort. In den 60er bis weit in die 1980er Jahre hinein begannen feministische Bewegungen, auf die spezifischen Gesundheitsbedürfnisse von Frauen aufmerksam zu machen. Ja, und immerhin in der WHO erkannte man so langsam die Notwendigkeit, diese Gesundheitsfragen tatsächlich zu integrieren. Immerhin, das ist der erste Schritt gewesen, denn wer will sich vorschnell festlegen? Doch die Schieflage bleibt. 1987 veröffentlichte die WHO nochmal eine neue globale Strategie für die Gesundheit in den 2000er Jahren. Ist also alles nur eine Wiederholung von 1948? Ja, ich habe ziemlich viel recherchiert in den verworrenen Strategien, in den vielen Neuanfängen, in den vielen Wiederholungen. Ich muss leider zum Kern der Sache kommen, denn die Geschichte zu durchbohren ist sozusagen ein dickes Brett. Zwischen 1948 und 1987 ist ja tatsächlich natürlich auch etwas passiert, aber dieses Eingeständnis, wir müssen ein bisschen was für die Frauen tun, das kommt doch relativ spät. Und dieses schöne Prinzip der Veränderung hat die Realität jedoch zu wenig verändert. Die Unterschiede zwischen Ländern, zwischen Arm und Reich, zwischen Männern und Frauen bleiben einfach bestehen oder in einigen Ländern wurden sie sogar größer. 1948 war ein Versprechen. 1987 hat es diesen Versuch gegeben, dieses Versprechen einzulösen. Jahrzehnte später haben wir immer noch nicht wirklich einen klaren Blick darauf, für wen dieses Alle tatsächlich gemeint ist. Denn die Lücken, die Auslassung, das, was nicht gesagt, nicht erforscht und nicht

ist es ein Entwicklungsschritt. Und leider, leider kann ich für Frauen bei uns keine Entwarnung geben. Die Covid-19-Pandemie, die uns ja alle betroffen hat und Frauen nochmal extra, hat auf die Ungleichheiten ein sehr grelles Scheinwerferlicht geworfen. Das Halbdunkle, das Diffuse, diese systematische Vernachlässigung von Frauen in der Medizin, das trat plötzlich ganz scharf hervor. Vielleicht gehörten Sie auch zu den Frauen, die mit vollem Einsatz an der Frontlinie gearbeitet hat. Homeschooling, Homeoffice, Pflege, Betreuung, Kinder, Angehörige. Eine permanente, monatelange, extreme emotionale Überlastung. Wahrscheinlich haben Sie auch Ihre Erschöpfung aufgeschichtet, abgewartet, weil es kann ja nur besser werden, nicht wahr? Alles war irgendwie ineinander verkeilt und auch kaum zu entwirren. Dafür blieb einfach keine Zeit und es waren keine Überlegungen übrig. Und diese permanente Überforderung hatte irgendwann einen Höchststand erreicht. Plötzlich wurde wirklich für alle sichtbar, an was Frauen wirklich erkranken, nämlich an den Strukturen. Covid-19 zeigte sehr genau, diese Symptome trafen auf ein Gesundheitssystem, das weiterhin männlich normiert war. Frauen werden bis heute zu spät diagnostiziert, ihre Schmerzen werden relativiert, ihre Beschwerden psychologisiert. Die Pandemie hat das nicht erzeugt. Nein, sie hat es entblößt. Viele Programme haben zwar immer wieder Gleichstellung beschworen, doch in der praktischen Umsetzung bleibt ein Missverhältnis ganz hartnäckig bestehen. Frauengesundheit, gut, das können wir ein bisschen fragmentarisch behandeln. Hier ein bisschen Reproduktionsmedizin, dort ein paar Präventionskampagnen. Nochmal, um das auf den Punkt zu bringen, die Pandemie hat diese Lücke vergrößert. Vorsorgeuntersuchungen werden verschoben, Therapien unterbrochen, psychosoziale Unterstützung wird reduziert. Was erschwerend dazu kommt, wir haben ja kein Geld in Österreich, wir müssen wirklich kürzen. Und das, obwohl der Bedarf steigt, das ist ein klassischer Fall von strukturellem Versagen. Und selbst jetzt, als alles so offensichtlich ist, gibt es kein Umdenken und nicht wirklich eine radikale, positive Neuausrichtung.

Ja, Chloe Ehrman beschreibt hier, wie gut das Wasser ist. The water is fine. Aber natürlich muss auch die Frage erlaubt sein, was passiert denn unter der Oberfläche, wenn es tiefer und tiefer wird und kälter und vielleicht so trüb oder so dunkel, dass nichts mehr erkannt werden kann. Frauen sind Expertinnen, auch gezwungenermaßen. Sie beobachten, vergleichen, kompensieren. Was bleibt? Ist erschreckend. Frauen erkranken an Ignoranz, denn Frauengesundheit ist ja schließlich kein Appell, sie ist ein Auftrag. Doch solange Medizin den weiblichen Körper als Abweichung behandelt, wird jede Krise diese Ungleichheit neu freilegen. Die WHO hat vieles bewegt, unbestreitbar. Und doch bleibt die Lebensqualität von Frauen unerquicklich schlecht gesichert. In Österreich stehen die Barrieren mitten im Weg, um es auf einen kurzen Nenner zu bringen. Es gibt zu wenig Forschung, zu wenig Gewicht für weibliche Erfahrung und zu viel Bagatellisierung. Die Lebenserwartung, das wissen wir statistisch, ist gestiegen. Und gleichzeitig stellt sich die Frage nach der Lebensqualität von Frauen, denn nur die Grundversorgung ist vorhanden. Unter der Oberfläche bleiben die grundlegenden Ungleichheiten sehr, sehr hartnäckig bestehen. Und ich frage, tu Felix Austria, was geht nicht voran? Da gibt es verschiedene Antworten. Die Unterversorgung nützt nämlich einem System, das davon lebt, dass Frauen trotz Beschwerden weiterarbeiten, weiterpflegen, weiterorganisieren und sich selbst endlos oft nach hinten verschieben, sich selbst überhaupt nicht wichtig nehmen. Übrigens, die WHO hat Programme für Krisenzeiten von Frauen entwickelt. Und hier auch ergibt sich die Frage, warum wird immer erst gehandelt, wenn Frauen erschöpft, verletzt, überlastet, vergewaltigt oder getötet sind? Eine wichtige Frage stellt sich mir. Sind Frauen nicht ohnehin in einer Dauerkrise? Genauer Betrachtung wirken solche Programme der WHO wie kleine Pflaster auf einer schwerenden Wunde, in die permanent Salz gestreut wird. Fakt ist, dass Frauen ihre Gesundheitsrisiken und die grundlegenden Probleme unbehandelt sind. Die Vernachlässigung, und ich sage ganz bewusst diesen scharfen Ausdruck, die Vernachlässigung von Frauengesundheit ist nämlich auch ökonomisch verwertbar. Wie komme ich dazu? Die Unterversorgung, wie gesagt, fügt sich in ein System, das von Frauen letztendlich total profitiert. Solange Frauen ihre Beschwerden nämlich relativieren, unbezahlte Pflege leisten, Ausfälle kompensieren, spart das ja jede Menge Kosten im gesamten Sozialsystem. Ja, Geld fließt in Forschung, in Medikamente, die für den Durchschnittspatienten entwickelt werden. Geld fließt in Technologien, die bestehende Daten reproduzieren, denn genau dort ist Rendite zu erwarten. Das System geht auf diese Art und Weise immer gleich weiter. Und hier wird es, wie ich finde, sogar gefährlich für Frauen. Denn was erforscht wird, ist nicht neutral. Studien werden ausgewählt, Themen werden finanziert oder eben nicht. Forschung, ja, natürlich, folgt Erkenntnissen und Erkenntnissen folgen Prioritäten, Macht und Geld. Und machen wir uns nichts vor, Science, also Wissenschaft, ist ein sehr umkämpftes Feld. Frauen liefern pausenlos Daten. Sie sind ja Wissensproduzentinnen und liefern Erfahrungen. Genau an dieser Stelle entscheidet sich, ob ihr Wissen überhaupt Gewicht bekommt. Frauen erklären Symptome, aber ob ihnen zugehört wird, das ist ja eine strukturelle Frage. Und ich komme nochmal auf diese Lücke, auf diesen Gap. Diese Lücke zieht sich seit 1948 bis heute durch. Eine Lücke zwischen Anspruch, es klang ja mal sehr gut, und der heutigen Wirklichkeit, zwischen der Definition von damals, die immer wieder ein bisschen erneuert wird, und letztlich gelebter Erfahrung. In diesem Fall kann ich nur sagen, danke an alle Fürsprecher für Frauen, an alle Gremien und Programme, die Frauengesundheit berücksichtigen, sobald sie nicht mehr zu übersehen ist. Danke für Strategien, die dort beginnen, wo Probleme längst eskaliert sind.

0: 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Und wo ist man anders?
1: Eine kluge Frage in diesem nachdenklichen Song Woanders von Mascha Kreller. Wie ist dieses vielleicht, wenn ich mich von dem Jetzt löse und woanders hingehe, eine andere werde? Ich bin eine Frau und habe gelernt, vorsichtig zu sein gegenüber einer Forschung, die mich nicht als Maßstab nimmt und mich als Abweichung, als Sonderfall, als etwas betrachtet, das irgendwie kompliziert ist. Frauengesundheit ist sehr wohl ein Spezialgebiet. Frauengesundheit ist gelebtes Leben in all seinen Schichten, mental, körperlich, emotional, sozial, finanziell, sexuell, existenziell, spirituell. All das bin ich als Frau. Und ich falle dann auseinander, wenn nichts davon zusammengedacht wird und zusammen diagnostiziert wird. Die WHO spricht von Kooperation und Vertrauen, von wissenschaftlich fundierten Lösungen. Und wieder stelle ich die Frage, wie weit reicht diese Solidarität mit mir als Frau, wenn es um Frauen geht? Der Weltgesundheitstag erzeugt für einen Moment viel Aufmerksamkeit. Wie organisieren Frauen ihre Gesundheit, wenn dieser Moment vorbei ist? Wenn Frauen nicht ausreichend abgesichert sind? Wenn ihre Erfahrungen in der Tonne landen? Und wenn es immer nur heißt, Frauen, ihr müsst funktionieren, passt euch an, macht weiter. Auch dann, wenn ihr krank werdet. Was macht das mit mir als Frau, wenn es überhaupt unwichtig ist, wer ich bin, was ich fühle, was ich denke, wie es mir geht? Und wenn das endlich mal beachtet wird, dann ist dieses gemeinschaftliche Wissen genau die Korrektur, die die Wissenschaft so dringend braucht, damit Frauen endlich wichtig genommen werden.

Die kroatische Komponistin war zu ihrer Lebens- und Karrierezeit ein echter Superstar. Und sie wurde als komponierende Gräfin bezeichnet, Dora Pejacevic. Ihre Werke werden bei uns hier bis heute übersehen. Und das Schöne ist, seit einigen Jahren wird sie in ihrer Heimat wiederentdeckt. Wie also sehen wissenschaftlich fundierte Lösungen für die Zukunft aus? Was erwarten Sie von der Gesundheit für Frauen im Allgemeinen und für sich selbst? Die Lebenserwartung ist gestiegen. Ja, wir haben medizinische Versorgung und sehr viel Expertise. Und nun, wie geht es hier weiter? Gesundheit darf nicht mehr länger aus einem Lehrbuch der 50er Jahre kommen. Und wir wissen, und alle wissen es, Gesundheit ist so eng mit der sozialen Ordnung verknüpft. Das heißt, Gesundheit ist geschlechterkonzentriert. Wer wenig verdient, Frauen sind öfter in schlecht bezahlten Jobs. Wer permanent für andere sorgt, zum Beispiel Alleinerzieherinnen, leben oft in sehr prekären Verhältnissen. Wer sich kaum absichern kann, wer wenig Zeit und Geld für sich selbst hat, lebt ungesünder, wird häufiger krank und, wie schon am Anfang erwähnt, die eigene Versorgung wird immer wieder aufgeschoben. Und das System Österreich baut auf das Frauenfunktionieren. Es gibt daher ja keinen Anlass, etwas zu verbessern. Und ich konstatiere, es fehlt die Konsequenz, es fehlt der politische Wille, Frauen endlich zum Maßstab für ihre eigene Gesundheit zu machen. In Wien, an der Medizinischen Universität Wien, steht Henriette Löffler-Staska. Sie ist eine sehr prägende Forscherin in der psychotherapeutischen Ausbildung, in der Empathieforschung und in der feministischen Medizinethik. Und sie beschreibt diese Leerstellen sehr, sehr präzise. Solange der weibliche Körper als Abweichung der männlichen Norm betrachtet wird, hat das konkrete Folgen. Schmerzen werden anders bewertet, Symptome anders eingeordnet, Belastungen anders gewichtet. Und sie sagt auch, Frauen werden zu oft zu Patientinnen gemacht, statt gehört zu werden. Jede weibliche Biografie, gesund bleiben oder krank werden, hat ganz viel mit dem Lebensverlauf zu tun. Das System erkennt weibliche Realität nicht als Referenz an, sondern erzieht Frauen zur Anpassung. Eine spätere Krankheitsrealität wird nicht in Verbindung gesetzt. Psychische Gesundheit ist eine große gesellschaftliche Herausforderung und ich sehe einfach zu wenig, dass sich Bedingungen speziell für Frauen ändern. Zeitdruck, Überlastung, finanzielle Unsicherheit, darunter leiden Frauen. Fast ein Viertel der österreichischen Bevölkerung leidet unter psychischen Erkrankungen und nur ein Bruchteil bekommt tatsächlich Hilfe. Und viele tauchen im System gar nicht auf. Sie funktionieren weiter und darin sind Frauen Spitze. Wir wissen längst, wie komplex Gesundheit ist. Wir wissen, wie viele Menschen betroffen sind und wir wissen, dass das System sie nicht erreicht. Deshalb ist es zu wenig, nur bessere Medizin zu fordern, ohne die Bedingungen zu verändern, unter denen Frauen leben. Wissenschaft kann viel, aber nur, wenn sie bereit ist, ihre eigenen Maßstäbe in Frage zu stellen. Das ist aus einem Statement von Henriette Löffler-Staska.

Diller hat es auf den Punkt gebracht, unter ihrem Dress unter anderem die abgepackten Endorphine. Ja, unter der Oberfläche einer Frau liegen viele, viele eigene Geschichten, eigene Gefühle, eigene Widersprüche, eigene Lebensentwürfe. Österreich tut viel für die Gesundheit im Allgemeinen, zu wenig für Frauen. Gesundheit wird auch immer so dargestellt, als sei alles einfach nur eine persönliche Entscheidung, aber dem ist nicht so. Frauen leben in krankmachenden Strukturen. Und wann wird Gesundheit endlich als das gesehen, was es ist, nämlich eine Frage von Macht, Geld oder Verteilung? Frauen kommen in der medizinischen Forschung viel zu wenig vor. In Studien sind sie unterrepräsentiert. Dosierungen werden nicht sauber angepasst und Nebenwirkungen zu wenig differenziert erfasst. Und es setzt sich fort und fort. Selbst dort, wo neue Technologien entstehen, Daten gesammelt, ausgewertet, weiterverarbeitet werden, wiederholt sich das Muster. Und das ist so unglaublich fatal. Die künstliche Intelligenz fällt ja nicht vom Himmel. Künstliche Intelligenz lernt aus bestehenden Daten. Und werden diese Daten verzerrt? Dann reproduziert diese Technik genau diese Verzerrung immer wieder und immer wieder und immer wieder. Anders ausgedrückt, die Zukunft kann die Fehler der Vergangenheit automatisieren. Wenn Algorithmen mit Daten trainiert werden, in denen Frauen nicht ausreichend vorkommen oder falsch abgebildet sind, dann entstehen Entscheidungen, die Frauen wieder benachteiligen. Daten dürfen nicht einfach nur genutzt werden, sie müssen geprüft werden. Sie merken schon, objektiv oder neutral ist nichts davon. Geschlechtersensible Forschung bedeutet konkret, Studien müssen Frauen ausreichend einbeziehen. Datensätze müssen die Realität in ihrer Vielfalt abbilden. Jede neue Anwendung, jede KI, jedes System muss sich daran messen lassen, ob es bestehende Ungleichheiten korrigiert oder verstärkt. Und es ist mit allem so. Was nicht erfasst wird, existiert nicht. Und was nicht existiert, wird auch nicht behandelt. Meine Conclusio daraus, jede Datenlücke ist eine Machtfrage. Wer in Daten fehlt, wird übergangen.

Seit 2001 hat die Europäische Kommission geschlechts- und genderspezifische Analysen verpflichtend für Forschungsprojekte vorgeschrieben. Was merken wir davon? Wie lange noch müssen Frauen erleben, dass sie nicht ernst genommen werden? Wie lange noch müssen Frauen unter diesen zermürbenden Machtverhältnissen und dem wahnsinnigen ökonomischen Druck leiden? Wie lange noch müssen Frauen die emotionale Dauerverantwortung, die Erwartung, alles zusammenzuhalten, aushalten? Wann setzt die geschlechtssensible Technologie endlich ein, die tatsächlich Gesundheit von Frauen stärkt und die Lebensqualität verbessert? Müssen Frauen einfach nur Glück haben, damit Männer, Väter, Partner, Brüder mit Verantwortung an ihrer Seite stehen? Bleiben Sie kritisch. Das Patriarchat macht keine Pause. Frauengesundheit entsteht dort, wo über Zeit, Geld, Arbeit und Macht entschieden wird. Denken Sie an sich, denken Sie Ihr weibliches Leben radikal weiblich. Famcast, wo es weh tut. Ich bin Barbara Schröder. Ich danke Ihnen für Ihre Zeit, fürs Zuhören, fürs Dabeisein, fürs Aushalten, auch dort, wo es unbequem wurde. Ich freue mich, Sie auch das nächste Mal wieder bei Frequenz Femina am Dienstagabend zu begrüßen.

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